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1: Ganz schön neblig ist es geworden an vielen Stellen bei uns im Freistaat, vor allem entlang von Flüssen und auch in einigen Niederungen. Wir messen momentan in Coburg in Oberfranken 4 Grad, Nittenau in der Oberpfalz 6 Grad und Geretsried in Oberbayern

0: 8. Es geht aber noch runter auf 8 bis 0 Grad. Also da pendelt sich's dann im Laufe der Nacht irgendwo ein. Und die Temperaturen steigen dann tagsüber wieder auf 14 bis 20 Grad. Wenn der Nebel weg ist, wird's ein schöner, sonniger Tag.
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1: Ich bin Yves Simon. Der Bundestag will die größte Notfallreform seit Jahren beschließen. Leichte Fälle sollen in Zukunft gar nicht erst in der Notaufnahme landen. Wer wirklich dringend Hilfe benötigt, der soll dafür aber dann schneller drankommen. Für uns berichtet Tanja Wagner.
2: Stundenlang mit Schmerzen in der Notaufnahme sitzen, das soll es nicht mehr geben, verspricht Gesundheitsminister Lindemann. Wer in die Rettungsstelle gehört und wer nicht, soll künftig verstärkt schon vorab von Ärzten und Leitstellen entschieden werden, per digitaler oder telefonischer Ersteinschätzung. Ist es akut, kommt der Rettungswagen. Ist der Fall weniger dringend, reiche auch eine Arztpraxis.
1: US-Präsident Trump fordert drastische Strafen für Informanten im eigenen Militär. Er ist dafür, wer eigene Einsatzdetails an die Presse weitergibt, soll erschossen werden. Das hat er bei einem Wahlkampfauftritt im US-Bundesstaat Arizona so gesagt. In den USA wird die Todesstrafe momentan ja ohnehin heftig diskutiert. Anlass sind eine geplante, per Livestream übertragene Militärhinrichtung und auch eine fehlgeschlagene Exekution im Bundesstaat Tennessee. In Brüssel treffen sich heute und morgen die Staats- und Regierungschefs der EU-Länder. Ein Hauptthema, der Umgang mit billigen Importen aus China und mögliche Schutzmaßnahmen für die eigene Industrie. Bundeskanzler Merz und der französische Präsident Macron drängen auf ein härteres Vorgehen. Gleichzeitig droht aber auch weiter Streit um den EU-Haushalt von 2028 bis 2034, den einige Länder deutlich kleiner schneiden wollen. Dazu gehört auch Deutschland. Gebrauchter Champions-League-Abend für Borussia Dortmund auf ungewohntem Kunstrasen. Der BVB hat eine 0:1-Niederlage beim norwegischen Favoriten Schreck Bodø/Glimt kassiert. Der VfB Stuttgart hat seine eigene Auswärtsaufgabe dagegen souverän gelöst und tritt mit einem 3:0 gegen Slovan Bratislava die Heimreise aus der Slowakei an.
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1: Bei uns im Freistaat ist es überall heute Nacht trocken. Es ist aber neblig geworden an vielen Stellen, insbesondere entlang von Flüssen. Die Temperaturen liegen zwischen 8 und teilweise

0: sogar zwischen 0 Grad. Die 0 Grad messen wir vor allem in der Rhön, im Frankenwald oder auch in den höheren Lagen, im Bayerischen Wald zum Beispiel. Wenn sich dieser Nebel dann aber aufgelöst hat heute, im Laufe des Vormittags wird es dann soweit sein, dann setzt sich die Sonne durch und dann bekommen wir zwischen 16 und 21 Grad.
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1: Bei uns im Freistaat ist es überall heute Nacht trocken. Es ist aber neblig geworden an vielen Stellen, insbesondere entlang von Flüssen. Die Temperaturen liegen zwischen 8 und teilweise sogar zwischen 0 Grad. Die 0 Grad messen wir vor allem in

0: Rhön, im Frankenwald oder auch in den höheren Lagen, im Bayerischen Wald zum Beispiel. Wenn sich dieser Nebel dann aber aufgelöst hat heute, im Laufe des Vormittags wird es dann soweit sein, dann setzt sich die Sonne durch und dann bekommen wir zwischen 16 und 21 Grad.
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1: Ich bin Yves Simon. Guten Morgen. In Berlin wollen Linke, Grüne und SPD doch weiter sondieren und eventuell eine neue Regierung bilden. Die drei Parteien haben sich darauf verständigt, an ihrer gemeinsamen Erklärung gegen Antisemitismus festzuhalten. Das hat der SPD-Landesvorsitzende Steffen Krach im RBB klargestellt. Für uns berichtet aus Berlin David Riemer.
2: Die Vereinbarung soll auch in einen möglichen Koalitionsvertrag aufgenommen werden. Damit sind die Missverständnisse zwischen den Parteien ausgeräumt. Die Sondierungsgespräche sollen noch heute weitergehen. Linke, Grüne und SPD hatten vereinbart, wie sie im Falle einer Regierungszusammenarbeit mit antisemitischen Vorfällen in der Linkspartei umgehen wollen. Vorgesehen sind auch Sanktionen bis hin zum Fraktionsausschluss.
1: Der Zusatzbeitrag für die gesetzliche Krankenversicherung soll auch über den Jahreswechsel hinaus stabil bleiben. Das hat Bundesgesundheitsminister Linnemann am Abend bekannt gegeben. Er beruft sich auf den Schätzerkreis, der vorher darüber beraten hat. Und der empfiehlt für 2027 einen durchschnittlichen Beitragssatz von 2,9%, wie auch schon in diesem Jahr. Allerdings, den Zusatzbeitrag legen die Krankenkassen am Ende dann selbst fest. In Bayern ist Bauen und Kaufen weiter teuer, obwohl manche Immobilien ein bisschen günstiger geworden sind. Laut Immobilienverband Deutschland Süd sind die Preise für Baugrundstücke für Einfamilienhäuser seit dem Frühjahr im Schnitt um 0,6% gestiegen. Gebrauchte Häuser, die sind aber leicht billiger geworden, vor allem Reihenhäuser und auch Doppelhaushälften. Der Kunstrasen in Norwegen ist einfach nichts für unsere deutschen Teams. Nach dem 3:3 der Bayern bei Stavanger hat Borussia Dortmund jetzt sogar verloren in Norwegen. In der Fußball-Champions League bei Bodø/Glimt gab es eine 0:1-Pleite. Besser lief es für Stuttgart. Der VfB hat mit 3:0 bei Slovan Bratislava gewonnen.
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3: Recht trüb geht es in diesen Donnerstag, einigermaßen viel Nebel unterwegs, aber wir freuen uns auf den Vormittag, denn dann setzt sich Stück für Stück die Sonne durch. Am Nachmittag ist es dann fast überall schön sonnig bei uns in Bayern, bei 15 bis 19 Grad. Der Arabella Bayern Wettertrend morgen zum Start ins Wochenende, vor allen Dingen im Alpenvorland ein paar Nebel- und Hochnebelfelder, aber auch da ab mittags wieder schön sonnig.
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3: Schönen guten Morgen. Der Carsten ist im Urlaub, hat er sich verdient. Deswegen haben wir miteinander das Vergnügen. Also einmal durchstrecken. So. Und los geht's mit U2, Pride in the Name of Love, nach Paul McCartney, Hope of Deliverance, und los geht's mit Fairground Attraction und Perfect.

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Schönen guten Morgen am Donnerstag. Es ist noch kalt und dunkel draußen. Der Carsten hat alles richtig gemacht, ist in den Urlaub abgerauscht. Aber ich halte mit euch die Stellung. Genauso wie die Ulrike aus Nürnberg. Die ist gerade mit dem Radl in die Frühschicht gefahren. Uiuiui. Und sie schreibt über arabella-bayern.de mit Handschuhen, mit Mundschutz, mit Reflektoren und Schal. Sehr gut. Ulrike, wir sehen dich im Dunkeln. Und sie schreibt so ganz allmählich, kommt der Herbst dann tatsächlich auch bei ihr an. Und sie schaltet immer in der Früh sofort Arabella Bayern ein. Damit hat sie ein super Mittel gegen den Herbstblues. Ulrike, jetzt schon alles richtig gemacht. Das freut uns sehr. 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Und wenn ihr La Bouche mit Sweet Dreams in voller Länge bei mir hört, und das ist die Nummer hier. Sweet.

richtig schön vorwärts, dann gleich anrufen, kostenlos 0800 4177 177. Schönen guten Morgen mit uns auf Arabella Bayern und mit Taylor Dane, Tell It To My Heart.

Hockley James Harvest, Life is for Living auf Arabella Bayern. Schönen guten Morgen an diesem Donnerstag. Es ist der ewige Trott, wir machen uns irgendwie in der Früh zurecht, steigen in den Zug, in die S-Bahn ein, fahren in die Arbeit, abends geht's zurück. Sheena Easton hat über genau so eine Situation einen wunderbaren Song gemacht. The Morning Train, 9 to 5. Guten Morgen.

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1: Recht trüb geht es in diesen Donnerstag, einigermaßen viel Nebel unterwegs, aber wir freuen uns auf den Vormittag, denn dann setzt sich Stück für Stück die Sonne durch. Am Nachmittag ist es dann fast überall schön sonnig bei uns in Bayern bei 15 bis 19 Grad. Der Arabella Bayern Wettertrend morgen zum Start ins Wochenende. Vor allen Dingen im Alpenvorland ein paar Nebel- und Hochnebelfelder, aber auch da ab mittags wieder schön sonnig.
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Schönen guten Morgen am Donnerstag hier bei uns auf Arabella Bayern. Habt ihr heute in der Früh auch schon vor der Garderobe gestanden? Also musstet ihr ähnlich wie ich eine lebenswichtige Entscheidung treffen? Die Sommerjacke sagt, geht schon noch. Der Wintermantel schreit, endlich mein Auftritt. Und ihr steht dazwischen und sagt euch, ja was denn jetzt? Zieht drei Schichten übereinander, dann seht ihr aus, als würdet ihr für einen Wochenendtrip packen. Aber eigentlich wollt ihr nur in die Arbeit. Regenschirm muss natürlich auch mit. Nicht, weil es regnet, sondern weil es regnen könnte, sobald ihr ihn zu Hause lasst. Ist doch klar. Mit anderen Worten, herzlich willkommen Mitte Oktober. Der einzige Monat, in dem... Was ziehe ich an? Schon vor dem ersten Kaffee eigentlich viel zu viel verlangt ist. Wir atmen mal tief durch. Ihr zieht euch an, was ihr wollt. Ich hoffe, ihr trefft eine gute Wahl. Und das hier ist der größte Erfolg für Sophie B. Hawkins und Right Beside You.

Eindeutig Tina. Two People. Guten Morgen. 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Es ist Donnerstag, es ist gleich 9 vor 6. Das ist Billy Ray Cyrus, A.K. Brad.

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2: Ich bin Fabian Schaffer. Guten Morgen. Gute Nachricht für alle gesetzlich Versicherten. Die Zusatzbeiträge zur Krankenkasse bleiben im kommenden Jahr wohl stabil. Das hat Gesundheitsminister Linnemann auf Grundlage einer Finanzprognose mitgeteilt. Thomas Bremser berichtet.
3: Der Schätzerkreis hat errechnet, im Schnitt können die Zusatzbeiträge so bleiben, wie sie aktuell sind, bei 2,9%. Die tatsächlichen Beiträge legt aber jede Krankenkasse selbst fest. Die Schätzung ist auch ein Realitätscheck gewesen für die Bundesregierung, denn die will ja mit ihrem Sparpaket verhindern, dass die Beiträge steigen.
2: Auf der A8 bei

0: Der Burgau hatte ein Lastwagen nach einem geplatzten Reifen 1440 Kisten Bier verloren. Die Flaschen landeten im Grünstreifen neben der Fahrbahn. Der Schaden liegt bei über 100.000 Euro. Feuerwehr und Autobahnmeisterei mussten großflächig aufräumen. Der Lkw-Fahrer blieb unverletzt. Zweiter Spieltag, erste Auswärtspartie, erste Niederlage. Dortmund hatte in der Fußball-Champions League mit 0:1 bei Bodø/Glimt verloren. Für das norwegische Team wiederum sind es die ersten drei Punkte der Saison. Zum Auftakt gab es eine deutliche 0:5 Pleite beim FC Bayern. Stuttgart wiederum konnte sich parallel über den zweiten Vorrundensieg freuen. Bei Slovan Bratislava hat der VfB mit 3:0 gewonnen.
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2: Das ist noch relativ frisch jetzt und teilweise auch neblig, aber im Laufe des Vormittags kommt wieder richtig schön die Sonne raus und dann gibt's 15 bis 19 Grad in der Spitze. Da, wo sich der Nebel weniger zügig auflöst, so rum, da bleibt es etwas frischer. Der Arabella Bayern Wettertrend morgen am Freitag. In weiten Landesteilen erstmal wieder Nebel und Hochnebel. Später dann allerdings der Mix aus Sonne und Wolken und ähnlich nette Temperaturen wie heute. Aktuell frische 8 Grad in Memmingen im Allgäu. In Hof in Oberfranken noch frischer 5 Grad und schöne guten Morgen führt Mittelfranken bei 7.
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2: 2:06, schöne guten Morgen. Hier sind die wichtigsten Verkehrsinweise aktuell für euch in Bayern. Siebenfüßenreute-Ulm zwischen Illertissen und Föhringen liegen Reifenteile. Ansonsten war's das schon. Die aktuellsten Bayern-Blitzer immer hier bei uns. Noch nichts im Angebot, wenn ihr einen habt. 0800 4177 177. Gute Fahrt.
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2: Schönen guten Morgen, servus alle zusammen. Der Carsten ist im Urlaub, also haben wir das Vergnügen. Gleich schnappe ich euch mit und wir gehen zusammen ins Kino, direkt nach Jimmy's Somerville. Und das sind Cool and the Gang und Get Down on It. Guten Morgen.
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guten Morgen. Es ist 6:30. Schöner guten Morgen mit uns auf Arabella Bayern. Und das ist Bryan Adams, The Best of Me.

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18: Mit Chantal Martin, schönen guten Morgen. Ein Tippfehler im Cockpit hat den Großeinsatz samt Kampfjet-Eskorte am Nürnberger Flughafen ausgelöst. Nach den Ermittlungen der Polizei steht jetzt fest, an Bord der Urlaubsmaschine war lediglich der Funk ausgefallen. Beim Absetzen des Notfallcodes haben sich die Piloten aber vertippt und damit versehentlich eine Entführung gemeldet. Die Sorge wächst in vielen bayerischen Rathäusern nach der Cyberattacke auf die Stadt Eichstätt. München sieht sich allerdings gut gerüstet. Während die Täter in Eichstätt etliche Daten kopiert haben, gibt es für die Landeshauptstadt laut dem IT-Sicherheitsbeauftragten Thomas Reg keinen Grund zur Panik. Er hat aber auch klargestellt, eine 100%ige Sicherheit gäbe es im Netz nie. München müsse seine Schutzmauern ständig weiter hochziehen. Und noch die gute Bayern-Nachricht. Früher Start in die Glühweinsaison. Im oberfränkischen Bayreuth öffnet heute das traditionelle Winterdorf vor dem alten Schloss. Bis Silvester rechnen die Veranstalter mit rund 120.000 Besuchern. Immer gut informiert. Mehr Nachrichten für Bayern und die Welt wieder um voll.
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19: Ganz schön frisch momentan. Teilweise auch recht neblig, aber das wird im Laufe des Vormittags, wenn der Nebel weg ist, meistens geht er weg, kommt die Sonne raus und dann wird es recht schön 15 bis 19 Grad. Der Arabella Bayern Wettertrend morgen am Freitag. Ganz ähnliches Schauspiel. Zum Start ins Wochenende in der Früh erstmal Nebel und Hochnebel. Später

0: Dann freundlich und dann werden es locker bis 20 Grad. In Kempten im Allgäu aktuell 7, momentan in Aschaffenburg in Unterfranken 8 Grad und schönen guten Morgen nach Passau bei 6 Grad.
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0: 2 nach 6, schönen guten Morgen. Hier sind die wichtigsten Verkehrshinweise aktuell für euch in Bayern. 96 München-Lindau. Am Kohlbergtunnel liegen Gegenstände auf der Fahrbahn. Fahrt da bitte vorsichtig. Und A6 Nürnberg-Heilbronn zwischen Aurach und Feuchtwangen Nord. Ein defekter LKW in der Baustelle. Fahrbahn gesperrt. Ansonsten war's das schon. Gute Fahrt. Die aktuellsten Bayern-Blitzer schnell noch immer hier bei uns. Immer noch nichts im Angebot, falls ihr einen habt. Jederzeit her damit. 0800 4177 177. Gute Fahrt.
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0: Servus alle zusammen. Schön, dass wir gemeinsam in den Tag starten. Und das tun wir gleich schön entspannt mit den letzten Sonnenstrahlen des Sommers und Jubifoti.
2: And now I am king.
0: Schön Reggae zum locker wach werden, außerdem die 70er. Das sind die Bee Gees. Und los geht's mit Bon Jovi.

0: Schönen guten Morgen. 7:10.
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0: Es geht um euer DAB Plus Radio im exklusiven und limitierten Arabella Bayern Design. Ganz was Feines bekommt ihr. Morgen verschenken wir das wieder. Aber zuerst wollen wir von euch wissen, welchen Song suchen wir eigentlich diese Woche? Ihr seid bereit für das nächste Puzzleteil. Hier kommt's.
2: Hä? Was war das denn?
0: Kommt ihr drauf? Nochmal schnell. Vielleicht schafft ihr's. Bin gespannt. Gerne anrufen 0800 4177 177. Nochmal schnell, na gut. 0800 4177 177 oder gerne schreiben über arabella-bayern.de. Gleich für euch Chris de Burgh, High on Emotion nach UB40.

0: High on Emotion.
1: 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Guten Morgen.

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17: Ich bin Fabian Schaffer. Guten Morgen. Ein Feierabend, Bier am Bahnsteig oder eines für den Weg zum Bundesligaspiel auf sämtlichen Bahnhöfen in Deutschland ist das seit Mitternacht verboten. Bundesweit gilt an allen rund 5.700 Bahnhöfen ab heute ein Alkoholverbot. An einigen großen gab es so ein Verbot ohnehin schon. Die Bahn will die Bahnhöfe so sicherer und sauberer machen. Wer dagegen verstößt, muss im schlimmsten Fall mit einem Hausverbot rechnen. Passend dazu, der Bahnhof in Ansbach ist Bahnhof des Jahres 2026. Das hat das Verkehrsbündnis Allianz pro Schiene mitgeteilt. Die Jury lobte die helle, freundliche Atmosphäre nach dem mehrjährigen Umbau sowie die gute Anbindung mit Bus, Auto und Fahrrad. Der Freistaat Bayern hat den barrierefreien Ausbau mit mehr als 20 Millionen Euro gefördert. Stuttgart auf Wolke 7, Dortmund auf dem Boden der Tatsachen. In der Fußball-Champions League hat der VfB einen 3:0-Sieg in Bratislava feiern können. Der BVB hingegen patzte bei Bodø/Glimt mit 0:1. Pia Wegner berichtet.
18: Stuttgart nimmt mit dem 3:0-Erfolg bei Slovan Bratislava schon nach dem zweiten Spieltag Kurs auf die K.O.-Runde. Für Dennis Undaf bedeutete sein 1:0-Führungstreffer außerdem das Ende seiner Torflaute in dieser Saison. Dortmund dagegen fand gegen die spielstarken Norweger von Bodø/Glimt kaum offensive Lösungen und verlor gegen den Underdog verdient mit 0:1.
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10: Es ist schon wieder Schalwetter heute in der Früh. Relativ frisch. Temperaturen klar im Keller, aber keine Sorge, das wird. Und im Laufe des Tages dann knapp 20 Grad. Dazu Sonne und Wolken im Mix. Die Sonne zeigt sich sowie der Nebel und Hochnebel jetzt in der Früh.

0: weg ist. Der Arabella Bayern Wettertrend morgen am Freitag meistens ähnlich wie heute. Das heißt, wir starten neblig und hochneblig in den Tag. Spätestens ab Mittag kommt die Sonne dann raus und es wird noch mal etwas milder als heute. In Diesen am Ammersee in Oberbayern aktuell 8 Grad, Neumarkt Oberpfalz 5 und Bodenmais in Niederbayern im Bayerischen Wald noch mal 5 Grad.
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0: 2:07, schönen guten Morgen. Hier sind die wichtigsten Verkehrshinweise aktuell für euch in Bayern. A9 Halle Leipzig-Nürnberg. Zwischen Kreuz Nürnberg und Nürnberg-Fischbach. Eine ungesicherte Unfallstelle. Falls ihr da unterwegs seid, bitte Rettungsgasse bilden. Die Linken nach links, alle anderen nach rechts. B15 Rosenheim-Landshut. Zwischen dem Abzweig nach Mühlstedt und dem Abzweig nach Hochstedt. In beiden Richtungen eine Person auf der Fahrbahn. Und Kreis Ost-Allgäu. Staatsstraße 2059 Rosshaupten-Bad Bayersäuen zwischen Reuten und Lechbruck am See in beiden Richtungen. Ein Rind auf der Fahrbahn. Gerade kommt noch ein A6 Nürnberg-Heilbronn zwischen Herrieden und Feuchtwangen Nord. 8 Kilometer Stau macht 20 Minuten plus. Die aktuellsten Bayern-Blitzer immer hier bei uns. Jetzt haben wir welche in Mainburg. Kögelmühle, danke an die Paula. Und Allershausen-Kienberger Straße kommt vom Martin. Kostenlos an 0800 4177 177. Gute Fahrt.
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0: Schönen guten Morgen, Servus alle zusammen. Sag ich gerade 0800 4177 177? Ihr habt die Nummer noch parat, oder? Na, dann bin ich ja beruhigt. Da, da, da, da.

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1: 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Schönen guten Morgen, gleich ist es 6:55 hier bei uns auf Arabella Bayern. 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Und das lief doch gerade, oder? Ganz viele haben sich gemeldet, 0800 4177 177, unter anderem der Albert aus der Nähe von Neustadt an der Waldnaab. Albert, warum möchtest du denn dahin?
2: Weil ich in den 80er geboren bin, also 70er, 80er aufgewachsen und in den 90ern so weggegangen dort.
1: Und was sind da so deine

0: Lieblingsstars?
1: In den 90ern, naja, Hathaway oder die Disco halt.
0: Albert, dann bist du mit dabei. Du hast 2 Tickets für Nürnberg.
1: Ja, super, geil.
0: Das wird sensationell. Viel Spaß beim Feiern. Wer noch hin möchte, alle Infos dazu auch auf arabella-bayern.de. Guten Morgen.

80er-Ikone Pat Benatar. Love is a Battlefield. Es ist Donnerstag, es ist 7.19 Uhr. Schönen guten Morgen mit uns auf Arabella Bayern. So, einmal noch Leinen los und dann ist Winterpause auf dem Forgensee. Das ist Deutschlands größter Stausee. Im Ostallgäu ist heute der letzte Tag, an dem die beiden Schifferl MS Füssen und MS Allgäu nochmal in See stechen. Dann ist Winterpause, dann wird der See abgelassen für Wartungsarbeiten. Da geht es unter anderem um Hochwasserschutz. Und im Juni, wenn der See dann, sagen wir mal, hoffentlich wieder voll ist, dann geht's weiter mit der Schifffahrt. Das Wetter passt übrigens. Sobald der Nebel jetzt in der Früh weg ist, gibt's Sonne und Wolken im Mix und knapp 20 Grad. Das ist doch ganz ordentlich für so eine Schifffahrt. Morgen nochmal ganz ähnlich wie heute. Und gleich im Arabella Bayern Update um 9:30 hört ihr, weshalb sie in Ansbach in Mittelfranken ganz stolz auf ihren Bahnhof sind. Guten Morgen. 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
8: Mit Chantal Martin, schönen guten Morgen. Anklage gegen einen Mitarbeiter der Verkehrsüberwachung im schwäbischen Kempten. Der Mann soll in 25 Fällen Bußgelder eigenmächtig gestrichen und danach die digitalen Akten dazu gelöscht haben, um Nachfragen seiner Kollegen zu verhindern. Warum er das gemacht hat, ist unklar, denn er hat laut den Ermittlern keine Gegenleistung bekommen. Das Amtsgericht prüft jetzt, ob es zum Prozess kommt. 4 Jahre wurde geplant, jetzt rollen die ersten Bagger an. Direkt neben dem Münchner Flughafen haben die Vorarbeiten für die neue Konzertarena begonnen. Zuerst wird die Infrastruktur vorbereitet. Unter anderem muss der Verkehrsknoten an der B301 und der Freisinger Allee ausgebaut werden. Eröffnen soll die Halle dann 2029 mit Platz für 20.000 Fans. Und noch die gute Bayern-Nachricht. Der Bahnhof in Ansbach ist jetzt offiziell deutschlandweit zum Bahnhof des Jahres gekürt worden. Nach einem mehrjährigen Millionenumbau hat die Station eine Expertenjury vor allem mit hellen Wartehallen, Barrierefreiheit und der perfekten Busanbindung überzeugt. 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
9: Jetzt in der Früh noch herbstlich, heißt vielerorts Nebel oder Hochnebel und die Temperaturen eindeutig im Keller. Aber keine Sorge, das wird im Laufe des Vormittags, da zieht es nämlich dann auf, dann zeigt sich die Sonne und dann klettern die Temperaturen Stück für Stück auf 15 bis 19 Grad. Gibt aber auch so ein paar Flecken, da hält sich das hartnäckige Graut durchaus etwas länger, da bleibt es dann frischer. Der Arabella Bayern Wettertrend morgen eigentlich ganz ähnlich, eine Ausnahme gibt's. Wird noch etwas milderer, also. Momentan in Pfaffenhofen und der Ilm in Oberbayern 6 Grad, Illertissen Schwaben 7 und Bamberg in Oberfranken 6 Grad.
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9: 7:35, schönen guten Morgen, hier sind die wichtigsten Verkehrs-

0: Blitzhinweise aktuell für euch in Bayern. A92 München-Deckendorf zwischen Freising Süd und Dreieck München Flughafen. Ein Unfall. Vorsicht, es hat gerade eben gekracht. Die Unfallstelle ist noch ungesichert. Bitte ganz langsam ranfahren. A9 Halle Leipzig-Nürnberg zwischen Kreuz Nürnberg und Nürnberg-Fischbach. Gefahr ebenfalls durch eine ungesicherte Unfallstelle. Rettungsgasse bilden die Linken nach links, alle anderen nach rechts. Rüber auf die A6 Nürnberg-Heilbronn zwischen Ansbach und Feuchtwangen Nord, knappe halbe Stunde plus, ebenso auf der A8 Salzburg-München zwischen Fraßdorf und Rosenheim und 20 Minuten plus A94 Passau-München zwischen Paarstetten und Paarsdorf. Die aktuellsten Bayern-Blitzer immer hier bei uns in Oberasbach auf der Rehdorfer Straße. Dankeschön an die Susanne. Außerdem Mainburg-Kögelmühle und Allershausen-Kienberger Straße. Falls ihr noch einen Ball steuern wollt, 0800 4177 177. Gute Fahrt.
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0: 80er One-Hit-Wonder, Gazebo, I Like Chopin. 7:41. Guten Morgen auf Arabella Bayern. Und falls ihr euch heute in der Früh fragt, ob jetzt, sagen wir mal, zur Strickjacke noch ein Schal sein muss, das könnt ihr machen, wie ihr wollt, in Bayreuth, in Oberfranken. Da sind sie gedanklich bei Schal und Handschuhen, mitten im Advent. Da öffnet heute schon der erste Christkindlmarkt, das Winterdorf in Bayreuth. Und passend dazu hat uns diese Sprachnachricht hier auf Arabella Bayern erreicht.
1: Servus, der Max hier vom Bayreuther Winterdorf. Bei uns in Bayreuth beginnt der Winter tatsächlich schon diese Woche. Wir eröffnen unser Winterdorf und starten in die neue Saison. Wer also schon ein bisschen Sehnsucht hat nach Glühwein, alkoholfreien Winterapfel oder was Herzhaftem, einen süßen Crepe, der kann gerne vorbeischauen. Und keine Angst, es wird keine Weihnachtsmusik hoch und runter gespielt, sondern ist Programm für jedermann dabei.
0: Heute um 11.30 Uhr, ist gar nicht wahr, um 10.30 Uhr geht's los, das Bayreuther Winterdorf. Und da gönnt ihr euch vielleicht den ersten Glühwein des Jahres. Ich persönlich finde um die Zeit... Da ist der erste Kaffee des Tages oder der zweite auch angemessen. Aber dann, später so ein Glühwein, ich höre mich nicht Nein sagen.
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schön entspannt in den Tag starten. Mit den Eurythmics, Miracle of Love um 10 vor 8 auf Arabella Bayern. Was doch so ein klitzekleiner Tippfehler ausmachen kann, oder? Habt ihr bestimmt mitbekommen, vorgestern hat ein Urlaubsflieger von Korfu auf dem Weg nach Nürnberg in Mittelfranken für riesige Aufregung gesorgt. Der Nürnberger Flughafen ist gesperrt worden. Das Flugzeug ist von Eurofightern abgefangen und begleitet worden. Der Grund, der Pilot hat per Funk Entführung durchgegeben. Das war zum Glück nicht der Fall. Jetzt kam raus, wie das passiert ist. Der Pilot hat sich beim Code-Eingeben vertippt. 006 hat er da eingetippt, also das ist so eine Zahlenfolge. Statt für das Funkgerät ist kaputt, hat er allerdings diese 6 durch eine 5 ausgetauscht. Und das heißt weltweit Hilfe, wir werden entführt. Und das Problem war, der Funk war ja kaputt, deswegen konnte er den Fehler nicht korrigieren. Und am Flughafen dann, am Boden, als alle Spezialeinheiten bereitstanden, ist der Fehler rausgekommen und alle waren sehr, sehr erleichtert. Was sonst noch wichtig ist heute, gleich in den Arabella Bayern Nachrichten.

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7: Ich bin Fabian Schaffer. Guten Morgen. An allen deutschen Bahnhöfen gilt von heute an ein Alkoholverbot. Das bedeutet, dass auf den Bahnsteigen oder auch in den Wartehallen kein Alkohol mehr getrunken werden darf. So ein Verbot gab es bereits an einigen großen Bahnhöfen. Jetzt wird es auf alle ausgeweitet. Die Deutsche Bahn will nach eigenen Angaben so für mehr Sicherheit und Sauberkeit sorgen. Der Bundestag will heute eine Reform der Notfallversorgung beschließen. Dadurch sollen der Notdienst, die Notaufnahmen der Krankenhäuser und die Rettungsdienste besser aufeinander abgestimmt werden. Vorgesehen ist zum Beispiel die Notrufnummer 112 und die Nummer des ärztlichen Bereitschaftsdienstes 116 117 zu vernetzen. Patienten könnten so besser vermittelt werden. In der Fußball-Champions League hat Stuttgart auch sein zweites Spiel gewonnen bei Slovan Bratislava. In der Slowakei gewann der VfB mit 3:0. Borussia Dortmund musste hingegen eine Niederlage hinnehmen. Der BVB unterlag in Norwegen Bodø/Glimt mit 0:1.
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8: Ziemlich frisch. Die gute Nachricht ist, es gibt sich im Laufe des Tages. Jetzt, wo es noch neblig ist, keine Sorge, der Nebel löst sich im Laufe des Vormittags auf. Dann gibt es einen angenehmen Sonne-Wolken-Mix bei 15 bis 19 Grad in der Spitze. Der Arabella Bayern-Wettertrend morgen ganz ähnlich. Es wird sogar noch etwas milder. In Markt Oberdorf im Allgäu aktuell 7 Grad. Schöne guten Morgen, Zwiesel in Niederbayern im Bayerischen Wald 5 Grad und Mittenwald in Oberbayern 7.
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8: 8:02, schönen guten Morgen. Hier sind die wichtigsten Verkehrshinweise aktuell für euch in Bayern. A6 Nürnberg-Heilbronn.

0: Dicker Klopper zwischen Ansbach und Feuchtwangen Nord, momentan knappe Stunde plus, knappe halbe Stunde plus auf der A8 Salzburg-München zwischen Achenmühle und Rosenheim. Dann gehen wir rüber auf die A93 Holledau-Regensburg zwischen Bad Abbach und Regensburg-Kumpfmühl, ebenfalls rund eine Stunde on top, und nochmal eine knappe halbe Stunde auf der A92 München-Deggendorf zwischen Eching-Ost und Flughafen München, auch dort klemmt's. Die aktuellsten Bayern-Blitzer immer hier bei uns. In Oberasbach auf der Riedorfer Straße, außerdem Mainburg-Kögelmühle und Allershausen-Kienberger Straße. Zugaben jederzeit kostenlos an 0800 4177 177. Gute Fahrt.
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0: Ich wünsche euch einen schönen Donnerstag. Servus alle zusammen und lad euch gleich ein ins Kino. Gibt was Feines Neues in unseren bayerischen Kinos? Ob sich's lohnt, gleich nach Sixpence None the Richer und nach Bros.

0: Kiss Me. Schönen guten Morgen mit Sixpence on the Richer, 7:55.
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0: Monster Mia. Monster Mia, so heißt ein neuer Animationsfilm, der neu anläuft in unseren bayerischen Kinos. Das ist sogar mal zur Abwechslung eine europäische Produktion. Jetzt kommt's mit deutscher Beteiligung. Es geht um ein Mädchen, das ganz fest an Monster glaubt und dann plötzlich in einer Schule voller echter Monster landet. Das klingt jetzt erstmal gruselig, aber keine Sorge. Diese Monster, die sind zum Glück alle ziemlich süß, lustig und liebenswert. Sebastian Will aus der Arabella Bayern Kinoredaktion hat sich den Film für euch schon mal vorab angeschaut.
2: Ich bin Mia und ich glaube an Monster.
3: Aber die junge Mia hat ein Problem. Außer ihr tut das nämlich keiner. In ihrer Heimatstadt sind alle ganz stolz darauf, seit 500 Jahren monsterfrei zu sein. Und dann geht Mia mit ihrer Monsterforschung so weit, dass sie immer wieder Ärger in der Schule bekommt.
2: Mia, hör mit dieser Monsterforschung auf. Frau Müller ist doch keine Hexe.
3: Aber Mia macht weiter und wird irgendwann sogar an eine andere Schule versetzt. Und die hat's wirklich in sich.
2: Das sind alles echte Monster!
3: Mia merkt, sie hatte recht und ist begeistert von ihrer neuen Monsterschule und findet schnell ein paar neue Monsterfreunde. Aber schon bald gibt's Ärger, denn Menschen wie Mia werden an einer Monsterschule

0: Musterschule eigentlich gar nicht gerne gesehen.
1: Können wir sie endlich von der Schule werfen?
2: Würde ich, wenn ich's könnte, nur kann ich's nicht, drum tue ich's nicht.
0: Monster Mia ist ein bunter Mix aus Schulchaos, Versteckspiel, Freundschaft und kleinen Gruselgags. Ein durchaus gelungener Familienfilm.
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tolle Nummer, Swing Out Sister, Breakout. Guten Morgen, 8:50 auf Arabella Bayern. Statt mit dem obligatorischen Wegbier zum Stadion sind Fußballfans demnächst vermutlich mit so einer Tüte O-Saft unterwegs, zumindest in unseren Bahnhöfen. Ab heute gilt in Deutschland an allen 5400 Bahnhöfen ein striktes Alkoholverbot. Bei uns in Bayern gibt's das, zum Beispiel am Münchner Hauptbahnhof oder in der S-Bahn ja schon länger, aber ab heute wirklich an jedem kleinsten Bahnsteig. Schluss mit Wegbier und Co. Kontrolliert wird das von der DB-Sicherheit und der Bundespolizei. Wer sich nicht dran hält, bekommt im schlimmsten Fall Hausverbot. Und in Bierdorf, bei diesen am Ammersee in Oberbayern, sind sie gerade froh, dass sie keinen eigenen Bahnhof haben. In Sachen Wetter, da können wir heute mal an Petrus anstoßen. Am Vormittag reißt es fast überall auf und es werden knapp 20 Grad. Morgen nochmal ganz ähnlich und gleich. Im Arabella Bayern Update um 9:30 hört ihr, weshalb in vielen bayerischen Rathäusern gerade so ein bisschen die

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10: Mit Chantal Martin, schönen guten Morgen. Ein Tippfehler im Cockpit hat den Großeinsatz samt Kampfjet-Eskorte am Nürnberger Flughafen ausgelöst. Nach den Ermittlungen der Polizei steht jetzt fest, an Bord der Urlaubsmaschine war lediglich der Funk ausgefallen. Beim Absetzen des Notfallcodes haben sich die Piloten aber vertippt und damit versehentlich eine Entführung gemeldet. Die Sorge wächst in vielen bayerischen Rathäusern nach der Cyberattacke auf die Stadt Eichstätt. München sieht sich allerdings gut gerüstet. Während die Täter in Eichstätt etliche Daten kopiert haben, gibt es für die Landeshauptstadt laut dem IT-Sicherheitsbeauftragten Thomas Reg keinen Grund zur Panik. Er hat aber auch klargestellt, eine 100%ige Sicherheit gäbe es im Netz nie. München müsse seine Schutzmauern ständig weiter hochziehen. Und noch die gute Bayern-Nachricht. Früher Start in die Glühweinsaison. Im oberfränkischen Bayreuth öffnet heute das traditionelle Winterdorf vor dem alten Schloss. Bis Silvester rechnen die Veranstalter mit rund 120.000 Besuchern. 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
11: Das schaut doch ganz gut aus. Momentan, ja zugegeben, teilweise noch etwas Nebel und Hochnebel, aber im Laufe des Vormittags verzupft er sich dann unterschiedlich schnell und dann kommt richtig schön die Sonne raus bei Temperaturen in der Spitze von 15 bis 19 Grad. Der Arabella Bayern Wettertrend morgen zum Start in Richtung Wochenende ähnlicher Sonne-Wolken-Mix, sowie der Nebel weg ist und es wird noch mal etwas wärmer, dann bis 20, vielleicht sogar 21 Grad. In Amberg in der Oberpfalz sind wir aktuell bei 6 Grad, Kitzingen, Unterfranken 7, genauso wie in Buchloe im Allgäu.
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11: Es ist gleich 8:30. Schönen guten Morgen. Hier sind die wichtigsten Verkehrshinweise aktuell für euch in Bayern. Los geht's auf der A6 Nürnberg-Heilbronn zwischen Ansbach und Feuchtwangen Nord, knappe Stunde plus. Außerdem A8 Salzburg-München zwischen Fraßdorf und Rosenheim, knappe halbe Stunde plus. 40 Minuten länger dauert's auf der A93 Holledau-Regensburg zwischen Bad Abbach und Regensburg-Kumpfmühl und zweimal noch eine halbe Stunde. Einmal auf der A93 Weiden-Holledau zwischen Regenstauf und Kreuz-Regensburg und einmal auf der A92 München-Deggendorf zwischen Eching-Ost und Flughafen München. Die aktuellsten Bayern-Blitzer immer hier bei uns, Oberasbach, Riedorfer Straße und Mainburg-Kögelmühle, falls ihr noch einen habt, 0800 4177 177. Gute Fahrt!
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11: Ich wünsche euch einen wunderbaren guten Morgen. Servus alle zusammen und ich mache euch fit mit 70ern, 80ern, 90ern. Gleich zum Beispiel Harry Chapin, Cats in the Cradle. Außerdem Lip Sync, Funky Town. Und los geht's mit Lionel Richie.
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0: Dire Straits.
1: So Far Away.
0: 8:50. Guten Morgen.
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1: 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Und Ace of Base always help, always will.

Lip Sync Funky Town, schöne guten Morgen, 11 vor 9 auf Arabella Bayern. Kurze Frage in die Runde, was machen die Rolling Stones, wenn ihnen mal für ein paar Tage langweilig ist? Wer kommt drauf? Richtig, sie hauen neue Songs raus. Also mal so 10 Minuten auf der Couch rumliegen, das ist nix für Mick Jagger und Co. Am 27. November erscheint eine Luxusversion des Albums Foreign Tongues, Loose Lips. Da sind 5 zusätzliche Songs drauf. Einer erscheint bereits vorab morgen und zwar rein digital. So, und warum geben die Stones wie immer alles? Mick Jagger in der Bild: Wir sind noch lange nicht fertig und wir haben für dieses Album schon genügend Stücke aufgenommen, um 2 draus zu machen. Es ist einfach großartig. Schauen wir doch mal, wie alt sind die Herren? 83, 82, 79. Applaus, großartig. Stones gehen immer. Hier sind sie auf Arabella Bayern mit Start Me Up. Guten Morgen.

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8: Ich bin Fabian Schaffer. Guten Morgen. Eine bezahlbare Wohnung hierzulande zu finden, bleibt weiter Glückssache. Im dritten Quartal stiegen die Mieten von angebotenen Wohnungen um 1,2% im Vergleich zum Vorquartal, teilt das Kiel-Institut für Weltwirtschaft mit. Vor allem in Großstädten hat sich der Mietenanstieg erneut beschleunigt. Diana Kramer berichtet.
9: Am stärksten gestiegen sind die Mieten im dritten Quartal in Berlin und Düsseldorf. Im Jahresvergleich liegt Hamburg an der Spitze mit einem Plus von fast 7%. Aber auch jenseits der Metropolen wird es immer teurer. In Bochum, Augsburg und Mannheim waren Mietwohnungen zwischen 5 und mehr als 6% teurer als noch vor einem Jahr.
8: Bier, Wein und anderer Alkohol darf von heute an nicht mehr an Bahnhöfen getrunken werden. Das betrifft alle 5.700 Bahnhöfe in Deutschland. Das Verbot gilt im gesamten Bereich, inklusive der Bahnsteige, zum Teil auch auf den Vorplätzen. Nur in gastronomischen Betrieben darf weiter Alkohol getrunken werden. Ziel sind mehr Sicherheit und Sauberkeit. An knapp 40 großen Bahnhöfen gibt es solche Verbote schon seit längerem. Passend dazu, der Bahnhof in Ansbach ist Bahnhof des Jahres 2026. Das hat das Verkehrsbündnis Allianz pro Schiene mitgeteilt. Die Jury lobte die helle, freundliche Atmosphäre nach dem mehrjährigen Umbau sowie die gute Anbindung mit Bus, Auto und Fahrrad. Der Freistaat Bayern hat den barrierefreien Ausbau mit mehr als 20 Millionen Euro gefördert.
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10: Teilweise noch Nebelsuppe, teilweise klart schon auf. Für fast alle gilt, im Laufe des Vormittags kommt die Sonne raus. Dann schöner Sonne-Wolken-Mix bei 15 bis 19 Grad. So mag ich den Herbst am liebsten. Der Arabella Bayern-Wettertrend morgen ganz ähnlich. Kleine Ausnahme gibt's. Es wird noch etwas wärmer. Dann sind örtlich bis 20, teilweise sogar ein bisschen drüber drin. Aktuell in Nürnberg, in Mittelfranken 8 Grad, in Eggenfelden, in Niederbayern nochmal 8 und Neustadt an der Waldnaab in der Oberpfalz 7 Grad.
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10: 2 nach 9. Schönen guten Morgen. Hier sind die wichtigsten Verkehrshinweise aktuell für euch in Bayern. A6 Nürnberg-Heilbronn zwischen Ansbach und Feuchtwangen Nord braucht ihr eine Dreiviertelstunde Geduld. Dann A8 Salzburg-München zwischen Fraßdorf und Rosenheim 25 Minuten. Viertelstündchen geht ja noch. A93 Holledau-Regensburg zwischen Bad Abbach und Regensburg-Kumpfmühl. Halbe Stunde plus. A93 Weiden Richtung Holledau zwischen Regenstauf und Kreuz Regensburg. Und noch schnell die A3 Nürnberg-Passau zwischen Metten und Hengersberg, 20 Minuten plus. Die aktuellsten Bayern-Blitzer immer hier bei uns. Vom Alex kommt Straubing auf der Alburger Hauptstraße und Oberasbach-Riedorfer Straße, falls ihr noch einen habt, 0800 4177177. Gute Fahrt.
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10: Servus alle zusammen. Ich wünsche euch einen ganz wunderbaren Donnerstag. Ich würde vorschlagen, wir gehen gleich mal gemeinsam Glühwein trinken. Was? Bei knapp 20 Grad? Ja, logisch. Warum sich das lohnt und wo das geht, klären wir gleich. Aber zuerst 70er.

0: Michael Jackson, Black or White. Guten Morgen, 10 nach 9 auf Arabella Bayern. So, die einen überlegen sich, Übergangsjacke, ja oder nein? Schal, ja oder nein? In Bayreuth, in Oberfranken, da gehen sie es pragmatisch an, da machen sie den ersten Glühwein.
1: Servus, der Max hier vom Bayreuther Winterdorf. Bei uns in Bayreuth beginnt der Winter tatsächlich schon diese Woche. Wir eröffnen unser Winterdorf und starten in die neue Saison. Wer also schon ein bisschen Sehnsucht hat nach Glühwein, alkoholfreien Winterapfel oder was Herzhaftem, einen süßen Crepe, der kann gerne vorbeischauen. Und keine Angst, es wird keine Weihnachtsmusik hoch und runter gespielt, sondern ist Programm für jedermann dabei.
0: Ist großartig, oder? Nachher um 10.30 Uhr geht's los mit Holzhütten, mit Kaminfeuer, mit Glühwein und Hüttenstimmung. Und während wir zu Hause noch diskutieren, Heizung an oder aus oder Übergangsjacke, ja oder nein, da gibt es eben schon so ein bisschen Glühwein-Feeling in Bayreuth in Oberfranken. Ich hätte gerade Lust auf einen, geht's euch auch so? Oh, jetzt zum Glühwein? Ah, oh, ist das schön. Guten Morgen. MS Moyer, all cried out.

Da ist aber wirklich alles drin. Joe Cocker, Unchain My Heart. Wow. 9:50. Guten Morgen auf Arabella Bayern. So, einmal noch Leinen los und dann ist Winterpause. Auf dem Forgensee im Allgäu, Deutschlands größter Stausee, da ist heute der letzte Tag, an dem die beiden Schiffe MS Füssen und MS Allgäu in See stechen. Dann ist Winterpause und der Stausee wird abgelassen für Wartungsarbeiten. Im Juni, wenn der See hoffentlich wieder voll ist, geht's weiter mit der Schifffahrt. Das Wetter passt in Sachen Seenschifffahrt auf alle Fälle, so wie der Nebel weg ist, Sonne und Wolken im Mix, knapp 20 Grad, morgen wird's ganz ähnlich. Und gleich im Arabella Bayern Update um 9:30 hört ihr, weshalb sie in Ansbach in Mittelfranken ganz stolz auf ihren Bahnhof sind.

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1: Mit Chantal Martin, schönen guten Morgen. Anklage gegen einen Mitarbeiter der Verkehrsüberwachung im schwäbischen Kempten. Der Mann soll in 25 Fällen Bußgelder eigenmächtig gestrichen und danach die digitalen Akten dazu gelöscht haben, um Nachfragen seiner Kollegen zu verhindern. Warum er das gemacht hat, ist unklar, denn er hat laut den Ermittlern keine Gegenleistung bekommen. Das Amtsgericht prüft jetzt, ob es zum Prozess kommt. 4 Jahre wurde geplant, jetzt rollen die ersten Bagger an. Direkt neben dem Münchner Flughafen haben die Vorarbeiten für die neue Konzertarena begonnen. Zuerst wird die Infrastruktur vorbereitet. Unter anderem muss der Verkehrsknoten an der B301 und der Freisinger Allee ausgebaut werden. Eröffnen soll die Halle dann 2029 mit Platz für 20.000 Fans. Und noch die gute Bayern-Nachricht. Der Bahnhof in Ansbach ist jetzt offiziell deutschlandweit zum Bahnhof des Jahres gekürt worden. Nach einem mehrjährigen Millionenumbau hat die Station eine Expertenjury vor allem mit hellen Wartehallen, Barrierefreiheit und der perfekten Busanbindung überzeugt. Immer gut informiert, mehr Nachrichten für Bayern und die Welt wieder um voll.
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2: Teilweise noch Nebelschlussleuchte, am Mittag, Nachmittag, dann Sonnenbrille. So schaut das aus. So wie sich der Nebel unterschiedlich schnell verzupft hat, kommt die Sonne raus. Schöner Sonne-Wolkenmix, 15 bis 19 Grad in der Spitze. Der Arabella Bayern-Wettertrend morgen eigentlich ziemlich ähnliches Schauspiel. Auch da in der Früh neblig, später dann Sonne-Wolkenmix, wird etwas wärmer, dann bis 20 Grad. In Mindelheim im Allgäu gerade mal 10 Grad, in Dingolfing in Niederbayern sind es 9, genauso wie in Spadorf in Mittelfranken.
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2: Kurz nach 9:30, schönen guten Morgen. Hier sind die wichtigsten Verkehrshinweise aktuell für euch in Bayern. Leider immer noch eine knappe Stunde plus auf der A6 Nürnberg-Heilbronn zwischen Lichtenau und Feuchtwangen Nord. Dann geht's rüber auf die A8 Salzburg-München zwischen Fraßdorf und Rosenheim. 20 Minuten on top und A92 Deggendorf-München zwischen Wörth an der Isar und Landshut-Essenbach. Halbe Stunde plus. Die aktuellsten Bayern-Blitzer immer hier bei uns, da ist ein bisschen ruhiger. Gerade mal einen habe ich im Angebot für euch. Straubing auf der Alburger Hauptstraße. Falls ihr noch einen habt, 0800 4177 177. Gute Fahrt.
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0: Simple Minds, Don't You Forget About Me. 11:50.
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0: Das ist für viele eine der schönsten Balladen überhaupt. Eric Clapton, Wonderful Tonight. Und so einen Song schreibt Eric Clapton einfach mal so, während er auf seine Freundin wartet und ziemlich genervt ist. Die Freundin damals, Patti Boyd, die Ex-Frau von George Harrison von den Beatles. Sie steht im Bad und macht sich für eine Party zurecht. Und Eric Clapton sitzt gelangweilt ein Stockwerk tiefer und wartet auf sie. Und wartet und wartet und wartet. Ja, Schatz, ich komme gleich. Ja, von wegen. Und wie er da so sitzt, zupft er ein bisschen auf seiner Gitarre rum. Und wie dann Patti Boyd nach 10-12 Minuten aus dem Bad kommt, ist der Song praktisch fertig. Liebling, du schaust wundervoll aus. Darling, you look wonderful tonight. Live sowieso mit Gänsehaut.

Das sind die 80er. Auf Arabella Bayern, Tina Turner, Typical Male. Ich bin Uli Florl, wünsche euch einen wunderbaren Donnerstag. Gleich viel Spaß mit Marco Meichel um 9 vor 10. Davor noch Billy Joel, My Life. Und das sind REO Speedwagon, Can't Fight This Feeling.

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6: Ich bin Fabian Schaffer. Kita-Träger machen aus Sicht der Leitungen zu oft Kompromisse, wenn es bei der Einstellung von Personal um die Qualifikation geht. Das zeigt eine Umfrage für die Bertelsmann-Stiftung. Von fast 4.800 Kita-Leitungskräften gab fast ein Viertel an, dass ausgeschriebene Stellen nicht dem Qualifikationsniveau entsprachen, das die Kita eigentlich brauche. Ein Grund sei, dass das vorhandene Personal entlastet werden müsse. Wer raucht, muss voraussichtlich ab dem kommenden Jahr mehr Geld dafür ausgeben. Der Bundestag befasst sich heute mit einem Gesetzentwurf, wonach die Steuer auf Tabakprodukte angehoben werden soll. Diana Kramer berichtet.
7: Die Steuer auf Tabakprodukte soll nicht ad hoc, sondern über einen Zeitraum von 4 Jahren regelmäßig erhöht werden. Konkret heißt das, dass eine Schachtel Zigaretten ab dem kommenden Jahr etwa 8,80 Euro kosten wird und dann jedes Jahr teurer wird, bis 2030 dann auf knapp 12 Euro. Auch Tabak für Selbstdrehen, Wasserpfeifentabak und Liquids für E-Zigaretten sollen höher besteuert werden.
6: In Istanbul dauern nach den schweren Überschwemmungen die Rettungsmaßnahmen an. 2 Menschen sind gestorben, eine 34-Jährige beim Versuch, eine überflutete Straße zu überqueren und ein 14-Jähriger durch einen Stromschlag in einer Pfütze. Für heute sind weiter Regen und Gewitter vorausgesagt, Schulen bleiben geschlossen. Kartoffeln werden deutlich teurer. Im September waren es 11,3% mehr als im Vorjahresmonat, deutlich über der allgemeinen Inflation von 3,3%. Grund ist die schlechte Ernte. Wegen Dürre und kleinerer Anbaufläche sind in diesem Jahr nur 10,4 Millionen Tonnen Kartoffeln eingebracht worden, rund ein Viertel weniger als im Vorjahr. Das zeigen Daten des Statistischen Bundesamts.
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8: Teilweise hält sich noch recht hartnäckig und zäh der Nebel, aber wenn er weg ist, beziehungsweise da, wo er schon weg ist, wird es heute schön sonnig im Freistaat und warm mit stellenweise nochmal bis zu 21 Grad. In der Nacht kühlt es dann ab auf 10 bis 2 Grad. Der Arabella Bayern-Wetter trennt. Morgen schaut es genauso aus. Am Samstag dann mehr Wolken, auch öfter Regen und wieder kühler, maximal 10 bis 16 Grad. Am längsten sonnig wird es nochmal im Südosten.
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9: Schönen Vormittag, Ingmar hier aus der Arabella Bayern Verkehrszentrale. Hier sind die wichtigsten Verkehrshinweise aktuell für euch in Bayern. Den längsten Stau haben wir auf der A6 Nürnberg Richtung Heilbronn und zwar zwischen Ansbach und Feuchtwangen Nord. 13 Kilometer Stau, hier verliert ihr knapp eine Stunde. Dann in der Gegenrichtung Heilbronn Richtung Nürnberg zwischen Roth und dem Kreuz Nürnberg Süd. Da gab es einen Unfall mit einem LKW, deswegen hier unbedingt an die Rettungsgasse denken. Und dann noch eine Meldung von der A96 München Richtung Lindau. Zwischen Germering Süd und Oberpfaffenhofen ein defekter PKW, der blockiert hier den linken Fahrstreifen und zwar im Baustellenbereich. Ich wünsche euch eine gute Fahrt und alle aktuellen Staus findet ihr auch immer in unserer kostenlosen Arabella Bayern App.
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8: Und alles gut? Der Donnerstag an sich, die Stimmung, der Kaffee. Also die Musik ist es auf jeden Fall. 70er, 80er und 90er. Los geht's mit Paul Young und Come Back and Stay.

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1: Gemütlich durch die Fußgängerzone schlendern, einen frischen Kaffee in der Hand und an jeder Ecke was Neues entdecken. Genau dafür lohnt sich übermorgen ein Ausflug nach Mittelfranken. Da ist der Erlanger Herbst. Bedeutet Programm bunt wie die Blätter auf dem Neustädter Kirchenplatz und in der gesamten östlichen Innenstadt. Aktionen für die Kleinen und ganz viele regionale Leckereien zum Probieren. Und den Korb mit den besten Spezialitäten direkt von Bauern aus der Region füllen und wissen, wo das Essen herkommt. Am Sonntag dreht sich beim großen Berchinger Sonntag in der Oberpfalz alles um echte Heimatqualität. In der wunderschönen Altstadt im Altmühltal erwarten euch viele regionale Betriebe mit frischen Produkten und ein bisschen was lernen könnt ihr auch noch. Geöffnet ist von 11 bis 17 Uhr. Und für mehr Tipps einfach reinklicken auf arabella-bayern.de.

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12: Wir freuen uns wieder auf goldenen Oktober im Freistaat. Heißt, die Sonne ist immer wieder dabei, vor allem auch in den Bergen. Sonst dauert es teilweise so ein bisschen länger, bis es freundlich wird. Ich drücke euch die Daumen, dass der Nebel verschwindet. Dazu

0: Werden es heute zwischen 12 und 21 Grad, also je nachdem, ob es grau bleibt oder sonnig wird.
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2: Schönen Vormittag, Ingmar hier aus der Arabella Bayern Verkehrszentrale mit den wichtigsten Verkehrshinweisen von Bayerns Straßen. Auf der A3 Passau Richtung Nürnberg, Achtung in Höhe Bogen, da sind Gegenstände auf der Fahrbahn und zwar mehrere Leitbarken. Dann schauen wir auf den längsten Stau, den haben wir immer noch auf der A6 und zwar Nürnberg Richtung Heilbronn zwischen Lichtenau und Feuchtwangen Nord. 14 Kilometer lang, immer wieder Stau und immer wieder stockend, deswegen hier Zeitverlust bei einer Stunde. Und dann nochmal auf der A6, diesmal Nürnberg Richtung Pilsen, da gab es einen Unfall mit einem LKW und zwar zwischen dem Kreuz Nürnberg Süd und Nürnberg Langwasser. Ich wünsche euch eine gute Fahrt und ihr findet alle Staus auch immer in unserer kostenlosen Arabella Bayern App.
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Um es mal mit dem Jugendwort des letzten Jahres zu sagen, das Crazy. Der Hit heißt nämlich Crazy, Seal auf Arabella Bayern. Und jetzt Weltstar Rod Stewart, der in einem Interview mal gesagt hat,

Frauen haben sich mir vor die Füße geworfen, ich musste sie von meinem Körper kratzen. Ja, Frauen stehen auf erfolgreiche Männer und auf Bad Boys und zu denen gehört der Rod halt einfach. Rockert durch und durch, wilde Mähne, Reibeisenstimme, da fahren die Mädels drauf ab. Und wir Jungs, wir fahren auch auf ihn ab, weil er halt so eine verdammt coole Socke ist. Da passt auch der Titel seines Hits wie die Faust aufs Auge. Manche Kerle haben einfach immer Glück. Some guys have all the luck, jetzt auf Arabella Bayern.

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3: Ich bin Fabian Schaffer. Eine bezahlbare Wohnung hierzulande zu finden, bleibt weiter Glückssache. Im dritten Quartal stiegen die Mieten von angebotenen Wohnungen um 1,2% im Vergleich zum Vorquartal, teilt das Kiel-Institut für Weltwirtschaft mit. Vor allem in Großstädten hat sich der Mietenanstieg erneut beschleunigt. Diana Kramer berichtet.
4: Am stärksten gestiegen sind die Mieten im dritten Quartal in Berlin und Düsseldorf. Im Jahresvergleich liegt Hamburg an der Spitze mit einem Plus von fast 7%. Aber auch jenseits der Metropolen wird es immer teurer. In Bochum, Augsburg und Mannheim waren Mietwohnungen zwischen 5 und mehr als 6% teurer als noch vor einem Jahr.
3: Kita-Träger machen beim Einstellen von Personal oft Kompromisse bei der Qualifikation. Das zeigt eine Umfrage der Bertelsmann Stiftung. Knapp 23% der fast 4.800 befragten Kita-Leitungen berichten, ausgeschriebene Stellen seien nicht mit dem nötigen Qualifikationsniveau besetzt worden. Grund sei oft die Entlastung des bestehenden Personals. Weiterbildung findet zudem zu selten statt, kritisiert die Stiftung. Im Bundestag werden heute mehrere Gesetze der schwarz-roten Koalition abschließend beraten, unter anderem zur geplanten Erhöhung der Tabaksteuer. Der Gesetzentwurf sieht eine regelmäßige Erhöhung der Steuer auf Tabakprodukte über einen Zeitraum von 4 Jahren vor. Auf der Tagesordnung steht auch die abschließende Beratung eines Gesetzes zur sogenannten digitalen Identität. Bürgerinnen und Bürger sollen ihre Identität damit künftig per Smartphone digital nachweisen können. YouTube will künftig darauf hinweisen, wenn Songs mit künstlicher Intelligenz erstellt oder deutlich verändert wurden. Die Kennzeichnung soll zunächst im Musikdienst der Plattform eingeführt und später auch auf die Haupt-App ausgeweitet werden. YouTube will dafür Angaben von Musikpartnern und eigene Erkennungstechnik nutzen.
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5: Die gute Nachricht zuerst, es bleibt überwiegend trocken im Freistaat und wird mit 12 bis 21 Grad teilweise auch sehr, sehr warm. Die schlechte Nachricht, nicht überall wird sich die Sonne gegen den Nebel und die Wolken durchsetzen. Die besten Chancen gibt's in und an den Alpen. Der Arabella Bayern Wettertrend, morgen machen wir einfach Copy-Paste. Am Samstag wird's dann wieder wechselhafter und kühler.
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6: Schönen Vormittag, Ingmar hier aus der Arabella Bayern Verkehrszentrale. Hier sind die wichtigsten Verkehrshinweise aktuell für euch in Bayern. Auf der A95 Garmisch-Partenkirchen Richtung München zwischen Wolfratshausen und Schäftlarn ein defekter PKW, deswegen hier aufpassen. Dann schauen wir auf den längsten Stau, den haben wir immer noch auf der A6 Nürnberg Richtung Heilbronn und zwar zwischen Lichtenau und Feuchtwangen Nord, 15 Kilometer Stau, hier verliert ihr eine Stunde. Und dann gerade noch eine Meldung von der A8 reingekommen, Salzburg Richtung München zwischen dem Irschenberg und dem Rastplatz Seehammersee Ost. Fahrbahn hier von 3 auf einen Fahrstreifen verengt wegen Wartungsarbeiten. Ich wünsche euch eine gute Fahrt und ihr findet alle Staus auch immer in unserer kostenlosen Arabella Bayern App.
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5: So, kurz nach 11, langsam bekomme ich Hunger. Geht euch wahrscheinlich genauso. Die Zeit bis zur Mittagspause schaffen wir auch noch. Mit 70ern, 80ern und 90ern und zum Start mit dem Dirty Dancing Duett The Time of My Life von Bill Medley und Jennifer Warnes.

Toto auf Arabella Bayern mit Hold the Line, das rockt. Es ist kurz nach 11 und wenn ihr gerade auf die Uhr schaut und denkt, ist es zu früh für Mittagessen? In Bayreuth in Oberfranken gibt es da schon eine Antwort. Das Bayreuther Winterdorf hat seit 10:30 auf. Zwischen Holzhütten, Kaminfeuer und herzhaften Schmankerln gönnt ihr euch da schon den vielleicht ersten Glühwein des Jahres und das Mitte Oktober, am 15. Oktober. Das ist unsere gute Bayern-Nachricht. Der erste Wintermarkt in Freistadt hat geöffnet. Bis Silvester bleibt das Winterdorf auf. Für die Weihnachtsstimmung habt ihr also noch Zeit. Eine Mittagspause mit Hüttenfeeling gibt's zumindest mal in Bayreuth, aber ab heute. Ich finde das klasse. Jetzt muss ich gar kein schlechtes Gewissen mehr haben, dass ich schon die ersten Lebkuchen gegessen habe daheim.

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20: Nebel und Sonne heute im Freistaat und dazu bis zu 21 Grad, vor allem natürlich da, wo es sonnig ist. In der Nacht wird es dann auch wieder neblig bei 8 bis 1 Grad. Der Arabella Bayern Wettertrend. Morgen schaut es genauso aus, entweder neblig oder sonnig. Am Wochenende regnet es immer mal wieder und es wird kühler mit kaum mehr als 16 Grad.
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21: Schönen Vormittag, Ingmar hier aus der Arabella Bayern Verkehrszentrale. Hier sind die wichtigsten Verkehrshinweise aktuell für euch in Bayern. Auf der A3 Passau Richtung Nürnberg, aufpassen in Höhe Bogen, da sind nämlich Gegenstände auf der Fahrbahn. Dann schauen wir auf den längsten Stau, den haben wir immer noch auf der A6 und zwar Nürnberg Richtung Heilbronn. Zwischen Lichtenau und Feuchtwangen Nord über 19 Kilometer, immer wieder Stau und immer wieder stockender Verkehr. Insgesamt hier der Zeitverlust bei einer Dreiviertelstunde. So, dann schauen wir noch auf den Autobahnring München, also auf die A99, Südwest Richtung Nord und zwar zwischen Germering Nord und dem Dreieck München-Allach. 2 Kilometer Stau, hier verliert ihr ungefähr 35 Minuten. Ich wünsche euch eine gute Fahrt und ihr findet alle aktuellen Staus auch immer in unserer kostenlosen Arabella Bayern App.
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Ein bisschen was zum Träumen. Dream of Me von OMD auf Arabella Bayern. Und jetzt die unbestrittene und unangefochtene Disco-Queen der 70er und 80er, Donna Summer. Zu ihren großen Hits hat fast jeder schon mal getanzt damals. Zum Beispiel zu I Feel Love. Oder auch zu Hot Stuff. Wir hören jetzt aber einen anderen ihrer ganz, ganz großen Hits. Den, der auch perfekt zum Arbeiten passt. She Works Hard for the Money jetzt auf Arabella Bayern.

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1: Ich bin Fabian Schaffer. Der Bundestag hat eine Reform der Notfallversorgung beschlossen. Künftig soll eine Ersteinschätzung per Telefon oder vor Ort klären, ob Patienten in eine Arztpraxis, Notdienstpraxis oder Notaufnahme gehören. Dafür werden die Nummern 112 und 116117 verzahnt. Kernstück sind integrierte Notfallzentren an Kliniken. Der Bundesrat muss noch zustimmen. Die Entscheidung wird für den 20. November erwartet. Banken müssen Opfern von Kontobetrug das verlorene Geld zunächst sofort erstatten. Das hat der Europäische Gerichtshof entschieden. Das gilt auch dann, wenn die Bank den Kunden grobe Fahrlässigkeit vorwirft, etwa nach einem Phishing-Betrug. Voraussetzung ist, dass Betroffene den Vorgang rechtzeitig melden. Stellt sich später tatsächlich grobe Fahrlässigkeit heraus, kann die Bank das Geld zurückfordern. Die Staats- und Regierungschefs der 27 EU-Länder sind zu ihrem Herbstgipfel in Brüssel zusammengekommen. Bei dem zweitägigen Treffen soll es um die weitere Unterstützung der Ukraine und die Handelsbeziehungen zu China gehen. Im Mittelpunkt steht der Haushaltsstreit um die EU-Finanzen. Dieter Ebeling berichtet aus Brüssel.
2: Zentraler Streitpunkt ist die EU-Haushaltsplanung für die Jahre 2028 bis 2034. Die Kommission hat 2 Billionen Euro vorgeschlagen, rund 800 Milliarden mehr als bisher. Jene Länder, die vor allem Geld bekommen, finden das gut. Die Staaten, die vor allem zahlen müssen, weniger. Deutschland und andere, sogenannte Nettozahler, lehnen die massive Steigerung auch massiv ab.
1: Kartoffeln werden deutlich teurer. Im September waren es 11,3% mehr als im Vorjahresmonat, deutlich über der allgemeinen Inflation von 3,3%. Grund ist die schlechte Ernte. Wegen Dürre und kleinerer Anbaufläche sind in diesem Jahr nur 10,4 Millionen Tonnen Kartoffeln eingebracht worden, rund ein Viertel weniger als im Vorjahr. Das zeigen Daten des Statistischen Bundesamts.
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3: Eine teilweise dicke Nebelsuppe tagsüber und dann später auch teilweise wieder in der Nacht im Freistaat. Aber abseits davon ist es auch immer wieder sonnig heute und auch morgen. Der Arabella Bayern-Wettertrend fürs Wochenende. Es wird wechselhafter und kühler und ab und zu sind auch mal Schauer möglich.
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4: Schönen Mittag, Ingmar hier aus der Arabella Bayern Verkehrszentrale. Hier sind die wichtigsten Verkehrshinweise aktuell für euch in Bayern. Ja, da schauen wir zuerst auf die A8, und zwar München Richtung Salzburg. Zwischen Rohrdorf und Achenmühle eine ungesicherte Unfallstelle. Es staut sich deswegen zurück bis nach Rosenheim West. 5 Kilometer lang ist das, Zeitverlust bei 50 Minuten. Ja, noch länger verliert ihr auf der A99, Autobahnring München Südwest Richtung Nord. Und zwar zwischen dem Dreieck München Südwest und München Allach. 3 Kilometer Stau, Zeitverlust hier bei 1 Stunde. Ich wünsche euch eine gute Fahrt und ihr findet alle Staus auch immer in unserer kostenlosen Arabella Bayern App.
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3: Mahlzeit Bayern, lasst es schmecken. Oder auf dem Weg in die Kantine, zum Bäcker oder Metzger und zum Lieblingsitaliener servieren wir euch jetzt 70er, 80er und 90er. Den Anfang machen die Pet Shop Boys. 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
1: Die erste Hälfte ist geschafft und für die zweite gibt's jetzt gute Laune auf die Ohren. Also kurz auftanken, mitsingen und dann packen wir den zweiten Teil nach der Mittagspause gemeinsam an. Hier ist Don't Go von Yasu, euer Halbzeithit auf Bayerns Musiksender.

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16: Und das ist typisch herbstlich, bedeutet oft gibt's Nebel im Freistaat. Da, wo er sich verzogen hat, ist aber oft auch die Sonne mit dabei. Je nachdem, ob Nebel und Wolken oder Sonne, gibt's zwischen 12 und 21 Grad. Die Nacht dann ziemlich kalt bei 8 bis 1 Grad. Der Arabella Bayern-Wetter trennt. Auch morgen entweder Nebel oder Sonne. Am Wochenende kann es dann auch ab und zu mal regnen.
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17: Schönen Mittag, Ingmar hier aus der Arabella Bayern Verkehrszentrale. Hier sind die wichtigsten Verkehrshinweise aktuell für euch in Bayern. Ja, da schauen wir zuerst auf die A8 und zwar München Richtung Salzburg. Zwischen Rohrdorf und Achenmühle eine ungesicherte Unfallstelle. Es staut sich deswegen zurück bis nach Rosenheim West. 5 Kilometer lang ist das, Zeitverlust bei 50 Minuten. Ja, noch länger verliert ihr auf der A99 Autobahnring München Südwest Richtung Nord. Und zwar zwischen dem Dreieck München Südwest und München Allach. 3 Kilometer Stau, Zeitverlust hier bei 1 Stunde. Ich wünsche euch eine gute Fahrt und ihr findet alle Staus auch immer in unserer kostenlosen Arabella Bayern App.
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Er hat sich mit seinen großen Hits wirklich unsterblich gemacht. Prince. Und das Besondere an diesem absoluten Ausnahmekünstler war ja, dass wir nicht nur hören konnten, was seine Musik ausgemacht hat, sondern dass wir das auch sehen konnten. Ne? Ob im Trenchcoat und in Stöckelschuhen, im Glitzeranzug oder mit Afro, sein Style hat immer auch zum Sound gepasst. Schönen Mittag mit Arabella Bayern. Es ist Donnerstag, also nicht mehr lang bis zum Wochenende. Und was macht da richtig Spaß im Herbst? Kastanien sammeln. Und noch mehr Spaß, wenn es dafür eine kleine Belohnung gibt. Ist der Fall bei einigen regionalen Forstämtern und Wildparks, zum Beispiel in Landsberg am Lech beim städtischen Forstamt. Da bekommt ihr dann pro 1 Kilo Kastanien 20 Cent. Oder auch der Wildpark Waldhaus Mehlmeisel im Fichtelgebirge freut sich über gesammelte Waldfrüchte für Wildschweine und Co. Für je 10 Kilo gesammelte Kastanien dürfen Kids übrigens kostenlos in den Wildpark. Und auch in Regensburg gibt es gerade auch jetzt im Oktober immer wieder tolle Kastanien-Sammelaktionen. Wir wünschen viel Spaß beim Suchen. 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
14: Ich bin Fabian Schaffer. Der Bundestag hat eine Reform der Notfallversorgung auf den Weg gebracht. Ziel der Bundesregierung ist es, Notdienst, Notaufnahmen und Rettungsdienste mehr aufeinander abzustimmen. Vorgesehen ist die Notrufnummer 112 und die Nummer des ärztlichen Bereitschaftsdienstes 116 117 stärker zu vernetzen. So sollen Patienten nach einer ersten Einschätzung besser vermittelt werden können. Zusätzlich sollen an Kliniken integrierte Notfallzentren entstehen. Der Bundestag hat die Immunität des SPD-Abgeordneten Achmetowitsch aufgehoben. Es geht um die Genehmigung gerichtlicher Durchsuchungen. Katrin Müller berichtet.
15: Die Staatsanwaltschaft Hannover ermittelt gegen ihn und weitere SPD-Politiker bereits wegen Vorwürfen im Zusammenhang mit der Vergabe des Klinikgeländes in Lehrte. Das betrifft auch den Berliner SPD-Mann Krach. Er soll in seiner Zeit als Aufsichtsratschef des Klinikums Region Hannover bei der Ausschreibung einem Bieter einen Vorteil verschafft haben.

0: Die Mehlschwalbe ist Vogel des Jahres 2027. Bei einer Online-Wahl hat sie sich mit rund 45% der Stimmen klar gegen ihre vier Konkurrenten durchgesetzt. Das teilten NABU und der Bayerische Landesbund für Vogel- und Naturschutz mit. Auf dem zweiten Platz landete der Trauerschnäpper, gefolgt von Kolkrabe, Wasseramsel und Kranich. Mehr als 148.000 Menschen haben abgestimmt. Die Mehlschwalbe gilt in Deutschland als gefährdet. In der Fußball-Europa League müssen heute aus deutscher Sicht Hoffenheim und Leverkusen ran. Bayer ist in Polen bei Lech Posen zu Gast. Anstoß ist um 18.45 Uhr. Ab 21 Uhr spielt dann Hoffenheim. Es geht gegen Beşiktaş Istanbul aus der Türkei.
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2: Teilweise hält sich noch recht hartnäckig und zäh der Nebel, aber wenn er weg ist, beziehungsweise da, wo er schon weg ist, wird es heute schön sonnig im Freistaat und warm mit stellenweise nochmal bis zu 21 Grad. In der Nacht kühlt es dann ab auf 10 bis 2 Grad. Der Arabella Bayern-Wettertrend. Morgen schaut es genauso aus. Am Samstag dann mehr Wolken, auch öfter Regen und wieder kühler, maximal 10 bis 16 Grad. Am längsten sonnig wird es nochmal im Südosten.
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3: Schönen Mittag, Ingmar hier aus der Arabella Bayern Verkehrszentrale. Hier sind die wichtigsten Verkehrshinweise aktuell für euch in Bayern. Auf der A99 München-Eschenried Richtung München-Nord zwischen dem Dreieck Eschenried und dem Tunnel Allach ein defekter LKW auf dem rechten Fahrstreifen. Der ist deswegen hier blockiert. Und dann habe ich noch zwei Staus von der A8 und zwar München Richtung Salzburg einmal zwischen Rosenheim West und Achenmühle. 6 Kilometer Stau, Zeitverlust bei einer halben Stunde. Und dann noch einmal auf der A8 München Richtung Stuttgart. Zwischen dem Kreuz Ulm-Elchingen und Ulm-Nord sind es 5 Kilometer Stau. Ich wünsche euch eine gute Fahrt und ihr findet alle Staus auch immer in unserer kostenlosen Arabella Bayern App.
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2: Servus zusammen und schönen Feierabend.
4: Was?
2: Naja, also alle Frühschichtler haben es schon geschafft für heute. Irgendeinen Vorteil muss es ja haben, so früh aufzustehen. Genießt euren freien Nachmittag. Und wir anderen, wir arbeiten uns einfach weiter Richtung Feierabend mit 70ern, 80ern und 90ern. Macht's mehr Spaß. Los geht's mit Peter Cetera.

0: In diesem Fall heißt der Hit fast genau wie die Band selber, Killer Queen von Queen auf Arabella Bayern. Und ich bin ein kleiner Streber, weil ich habe schon seit fast 3 Wochen die Winterreifen drauf. Witzigerweise hatte ich den Termin genau an dem Tag, an dem nochmal der Spätsommer in den Freistaat zurückgekommen ist. Aber mittlerweile ist es ja gerade in der Früh wirklich eisig, auch wenn es tagsüber heute nochmal bis zu 20 Grad gibt stellenweise. Fabian Fährmann vom ADAC, ab wann brauchen wir denn also spätestens die Winterreifen?
1: Wenn man mit dem Fahrzeug morgens und abends unterwegs ist und es zum Beispiel in der Nacht Frost gegeben hat und gerade in Tieflagen, in denen es vielleicht auch ein bisschen moorig ist, da kann es tatsächlich auch schon sein, dass es auf der Straße dann ein bisschen glatt wird oder dass man Reif vorfindet. Und dann reden wir von Situationen, in denen man Winterreifen auf dem Auto haben sollte. Und man sollte wirklich für diese Situation gewappnet sein und dann nicht in die Bedrohung kommen, wenn auf einmal der Winter da ist, aber man noch keine Reifen drauf hat.
0: Fazit: Warten bringt nichts. Also Termin machen, wechseln lassen und sicher durch den Herbst rollen.

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18: Wir freuen uns wieder auf goldenen Oktober im Freistaat. Heißt, die Sonne ist immer wieder dabei, vor allem auch in den Bergen. Sonst dauert es teilweise so ein bisschen länger, bis es freundlich wird. Ich drücke euch die Daumen, dass der Nebel verschwindet. Dazu werden es heute zwischen 12 und 21 Grad. Also je nachdem, ob es grau bleibt oder sonnig wird.
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19: Schönen Mittag. Ich bin Arabella aus der Arabella Bayern Verkehrszentrale mit den wichtigsten Hinweisen aktuell für euch in Bayern. 20 Minuten länger braucht ihr auf der A6 Nürnberg Richtung Heilbronn zwischen Ansbach und Feuchtwangen Nord, da 8 Kilometer Stau. Wir schauen noch auf die A8 München Richtung Salzburg, hier eine halbe Stunde plus zwischen Rosenheim West und Rohrdorf und in der Gegenrichtung dieselbe Stelle, da sind es 20 Minuten mehr. A99 West Richtung Nürnberg bei München zwischen dem Dreieck Eschenried und dem Tunnel Allach, da blockiert ein kaputter LKW die rechte Spur. Gute Fahrt und alle aktuellen Staus lest ihr in der kostenlosen Arabella Bayern App.
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R.E.M. auf Arabella Bayern zum Start in euren Donnerstagnachmittag. Und jetzt gibt's Regen. Es ist zwar sonnig heute, aber musikalisch gibt's jetzt Regen. Regen im Mai. Okay, das passt auch nicht so ganz, weil wir Oktober haben. Aber egal, musikalisch geht das schon. Rain in May von Max Hörner jetzt auf Bayerns Musiksender.

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21: Ich bin Gregor Jose Moser. Patienten sollen im Notfall künftig zielgenauer und besser versorgt werden. Dazu hat der Bundestag eine Reform der Notfallversorgung beschlossen. Tine Klimach berichtet.
22: Künftig soll in einer fachlichen Ersteinschätzung telefonisch oder vor Ort festgelegt werden, welche Hilfe jemand braucht. Je nach Dringlichkeit werden dann Patienten in eine Arztpraxis, in eine Notdienstpraxis oder in die Notaufnahme vermittelt, sagte Gesundheitsminister Carsten Lindemann im Bundestag. Daneben soll es in Kliniken angedockte Notfallzentren geben.
21: Banken müssen Opfern von Kontobetrug das verlorene Geld zunächst sofort erstatten. Das hat der Europäische Gerichtshof entschieden. Das gilt auch dann, wenn die Bank den Kunden grobe Fahrlässigkeit vorwirft, etwa nach einem Phishing-Betrug. Voraussetzung ist, dass Betroffene den Vorgang rechtzeitig melden. Stellt

0: Sperrt er tatsächlich grobe Fahrlässigkeit heraus, kann die Bank das Geld zurückfordern. Eine Enquete-Kommission des Bayerischen Landtags fordert mehr Tempo beim Bürokratieabbau. Nach gut 2 Jahren Arbeit schlägt sie vor, einzelne Ämter abzuschaffen oder zusammenzulegen und Gemeinden stärker zu bündeln. Zudem soll die Zahl der Verbeamtungen spürbar sinken, außer bei Polizei und Justiz. Der Abschlussbericht enthält über 190 Empfehlungen an Staatsregierung und Parlament. Die Mehlschwalbe ist der Vogel des Jahres 2027. Das haben Naturschutzbund Deutschland und der Bayerische Landesbund für Vogel- und Naturschutz mitgeteilt. Bei einer Online-Abstimmung erhielt sie rund 45% der Stimmen und setzte sich damit deutlich gegen 4 andere Kandidaten durch: Trauerschnäpper, Kolkrabe, Wasseramsel und Kranich. Die Mehlschwalbe gilt in Deutschland als gefährdet.
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2: Die gute Nachricht zuerst, es bleibt überwiegend trocken im Freistaat und wird mit 12 bis 21 Grad teilweise auch sehr, sehr warm. Die schlechte Nachricht, nicht überall wird sich die Sonne gegen den Nebel und die Wolken durchsetzen. Die besten Chancen gibt's in und an den Alpen. Der Arabella Bayern Wettertrend, morgen machen wir einfach Copy-Paste. Am Samstag wird's dann wieder wechselhafter und kühler.
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3: Schönen Nachmittag, ich bin Arabella aus der Arabella Bayern Verkehrszentrale mit den wichtigsten Hinweisen aktuell für euch in Bayern. A3 Nürnberg Richtung Passau, Achtung, hier ist ein Fahrradfahrer unterwegs zwischen Regensburg Universität und Regensburg Burgweinting. Eine Stunde plus habt ihr auf der A6 Nürnberg Richtung Heilbronn zwischen Ansbach und Feuchtwangen Nord, hier staut sich's auf 11 Kilometer. Und auf der A9 München Richtung Nürnberg zwischen Lenting und Denkendorf, da brennt ein Fahrzeug, hier also unbedingt vorsichtig fahren. Hier ist auch ganz viel Rauch, das heißt, hier gibt's Sichtbehinderung und denkt auch bitte an die Rettungsgasse. Gute Fahrt wünsche ich euch und alle aktuellen Staus findet ihr wie immer bei uns in der kostenlosen Arabella Bayern App.
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2: Auf geht's in den Nachmittag. Hoffentlich ist eure To-Do nicht mehr ganz so lang. Und hoffentlich kommen nicht noch gefühlt 10 neue dazu in den nächsten Stunden. Oft geht es ja schneller, als wir bis 3 zählen können. 3 Hits am Stück, jetzt auf jeden Fall für euch. Deutlich besser als 3 neue To-Dos. Einer kommt von meiner Lieblingsband ABBA, einer von Elton John und einer von Starship.

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1: Und wer von euch leidet nach dem Münchner Oktoberfestfinale eigentlich auch schon an akuten Volksfestentzugserscheinungen? Keine Sorge, Niederbayern regelt das. Morgen startet der Dingolfinger Kirder. 6 Tage lang ist da Party angesagt mit Festwiese, Riesenflohmarkt übermorgen, Pferderennen am Dienstag und einem riesigen Feuerwerk. Am Sonntag öffnen außerdem noch die Geschäfte zum verkaufsoffenen Sonntag. Startschuss ist morgen Nachmittag um 3. Und das ist mal ein Flohmarkt ganz nach meinem Geschmack. Mal nicht früh aufstehen. Am kommenden Sonntag steigt der Hallennachtflohmarkt in Karlsfeld bei Dachau in Oberbayern. Geht auf Schatzsuche nach Büchern, Kleidung, Schmuck oder Porzellan. Los geht's am Sonntagnachmittag um 4 im Karlsfelder Bürgerhaus. Schluss ist dann gegen 10 am Abend. Und wenn ihr lieber entspannt stöbert, dann kommt erst gegen 7. Davor wird's nämlich erfahrungsgemäß immer ziemlich voll. 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
7: Nebel und Sonne heute im Freistaat und dazu bis zu 21 Grad, vor allem natürlich da, wo es sonnig ist. In der Nacht wird es dann auch wieder neblig bei 8 bis 1 Grad. Der Arabella Bayern Wettertrend. Morgen schaut es genauso aus, entweder neblig oder sonnig. Am Wochenende regnet es immer mal wieder und es wird kühler mit kaum mehr als 16 Grad.
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8: Schönen Nachmittag, Ingmar hier aus der Arabella Bayern Verkehrszentrale. Hier sind die wichtigsten Verkehrshinweise aktuell für euch in Bayern. Achtung auf der A3 Passau Richtung Nürnberg, zwischen Neutraubling und Regensburg Universität, nämlich eine ungesicherte Unfallstelle. Und dann habe ich noch zwei Staus für euch. Einmal den längsten Stau aktuell, den haben wir auf der A6 Nürnberg Richtung Heilbronn, zwischen Lichtenau und Feuchtwangen Nord. 12 Kilometer Stau, Zeitverlust bei 50 Minuten. Und dann noch ein Stau auf der A8 München Richtung Salzburg, zwischen Rosenheim West und Achenmühle. 5 Kilometer Stau, Zeitverlust hier bei 25 Minuten. Ich wünsche euch eine gute Fahrt und alle aktuellen Staus gibt's auch immer in der kostenlosen Arabella Bayern App.
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20: Ich bin Gregor Jose Moser. Schon ab 45 Jahren sollen Frauen künftig ein Mammographie-Screening in Anspruch nehmen können. Die bisherige Altersgrenze von 50 Jahren für das Programm zur Früherkennung von Brustkrebs wird damit heruntergesetzt, wie der gemeinsame Bundesausschuss mitgeteilt hat. Die Änderung gilt voraussichtlich ab dem 1. August kommenden Jahres. Wenn Kunden Opfer von Kontobetrug werden, müssen Banken ihnen das verlorene Geld erst einmal sofort erstatten. Das hat der Europäische Gerichtshof entschieden. Das gilt auch dann, wenn die Bank den Kunden grobe Fahrlässigkeit vorwirft, zum Beispiel nach einem Phishing-Betrug.
21: Im Kern sagt das höchste EU-Gericht, die Erstattung der nicht autorisierten Zahlung und die Frage, wer letztendlich den Schaden tragen muss, sind zwei unterschiedliche Dinge. Zunächst müsse die Bank auf jeden Fall den abgebuchten Betrag erstatten. Ausgenommen ist nur der Fall, dass der Kontoinhaber selbst verdächtigt wird, am Betrug mitgewirkt zu haben. Und nach der Erstattung könne man dann regeln, wer schlussendlich verantwortlich ist.
20: An allen deutschen Bahnhöfen gilt von heute an ein Alkoholverbot. Bislang gab es das nur an einigen großen Bahnhöfen. Auf den Bahnsteigen oder auch in den Wartehallen darf kein Alkohol mehr getrunken werden. Bahnhofskneipen oder auch die Züge der Deutschen Bahn betrifft das aber nicht. Wo schon ein Verbot gibt, seien die Gewalttaten deutlich zurückgegangen, so die Deutsche Bahn. Die Gewerkschaft der Polizei fordert, dass zusätzlich der Verkauf von Alkohol in Zügen und Bahnhöfen abends gestoppt werden sollte. Wie kann der Bürokratieabbau in Bayern gelingen? Fast 200 Vorschläge dafür hat jetzt eine Enquete-Kommission des Landtags vorgelegt. Nach gut 2 Jahren Arbeit schlägt die Kommission unter anderem vor, einzelne Ämter abzuschaffen oder zusammenzulegen oder auch Gemeinden zu größeren Verwaltungsgemeinschaften zu bündeln. Außerdem spricht sie sich für mehr Digitalisierung und KI-Einsatz in der Verwaltung aus.
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22: Eine teilweise dicke Nebelsuppe tagsüber und dann später auch teilweise wieder in der Nacht im Freistaat. Aber abseits davon ist es auch immer wieder sonnig heute und auch morgen. Der Arabella Bayern Wettertrend fürs Wochenende. Es wird wechselhafter und kühler und ab und zu sind auch mal Schauer möglich.
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1: Schönen Nachmittag, Ingmar hier aus der Arabella Bayern Verkehrszentrale. Hier sind die wichtigsten Verkehrshinweise aktuell für euch in Bayern. Auf der A7 Füssen Richtung Ulm zwischen dem Rastplatz Leubas und der Raststätte Allgäuer Tor Ost eine ungesicherte Unfallstelle. Achtung, hier sind auch Personen auf der Fahrbahn. Dann gehen wir rüber zum längsten Stau. Den haben wir auf der A9 Kindinger Berg München Richtung Nürnberg zwischen Ingolstadt Nord und Altmühltal. 9 Kilometer Zeitverlust bei einer Stunde. So, und dann nochmal der Blick auf die A9 und zwar Halle Richtung Nürnberg diesmal. Zwischen dem Dreieck Bayreuth-Kulmbach und Bindlacher Berg. Die Richtungsfahrbahn voll gesperrt. Hier gab es einen Unfall im Baustellenbereich. Wenn möglich, frühzeitig abfahren und das Ganze umfahren. Ich wünsche euch eine gute Fahrt und ihr findet alle Staus auch immer in unserer kostenlosen Arabella Bayern App.
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2: Servus zusammen am 15. Oktober. Wahnsinn, oder? Es ist schon wieder Halbzeit. Der halbe Monat schon wieder vorbei und sogar schon mehr als die Hälfte der Woche. Also wegen mir könnten wir ruhig auch gleich Weihnachten feiern. Dann hätten wir das mit dem Geschenkestress auch schon hinter uns für dieses Jahr. Ich schenke euch jetzt ganz relaxte 70er, 80er und 90er von R wie Rod Stewart, von R wie Roxette und von der Band, die sich als Bandnamen einfach die ersten drei Buchstaben vom Alphabet ausgesucht hat. A

Schönen Nachmittag für euch in der Arbeit. Ihr hört Arabella Bayern. Und gibt's bei euch im Moment auch wieder Streit im Büro? Das Stoßlüften ist ja immer ein echter Härtetest für die Kollegen im Herbst und Winter. Einer steht auf, reißt bei 13 Grad das Fenster auf und sagt, hier muss mal frische Luft rein. Und drei Schreibtische weiter kommen sofort, mach zu, es zieht. Dann wird verhandelt, 90 Sekunden Durchzug, nicht länger. In der Zeit fliegen die Notizzettel, die ersten ziehen ihre Jacken an und irgendwer bewacht die Uhr, damit das Fenster auch wirklich wieder zugeht. Frische Luft für alle und warme Zehen nur für die, die dicke Socken angezogen haben. Aber gute Musik für alle, jetzt von The Clash auf Arabella Bayern.

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9: Mit Ingmar Dressler. Grüß Gott. Mieter in Bayern sind unzufrieden. Das zeigt eine jetzt vorgestellte Forsa-Umfrage. Fast 9 von 10 Bürgern fordern härtere Strafen für Vermieter, die Wuchermieten verlangen. Die sind vor allem in Großstädten ein Problem. 2/3 befürworten außerdem einen Mietendeckel. Mieterbund und Gewerkschaften werfen der Politik jetzt vor, versprochene Gesetze gegen Mietwucher weiter zu verschleppen. Der beste Bahnhof Deutschlands steht bei uns in Bayern, und zwar in Ansbach. Heute gab es die Auszeichnung Bahnhof des Jahres. Die Jury der Allianz pro Schiene lobte das moderne Gebäude, barrierefreie Zugänge und ein freundliches Umfeld. Bayern ist damit bundesweiter Spitzenreiter. Der Titel geht bereits zum 8. Mal in den Freistaat. Vogelfreunde, aufgepasst! Die Mehlschwalbe ist heute zum neuen Vogel des Jahres gekürt worden. Bei der bundesweiten Abstimmung setzte sich das Tier gegen 4 Konkurrenten durch. Der Bayerische Landesverband für Vogelschutz schlägt Alarm. Durch glatte Fassaden und Insektenmangel gehen die Bestände der Schwalben seit Jahren stetig zurück. Immer gut informiert, mehr Nachrichten für Bayern und die Welt wieder um voll.
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10: Und das ist typisch herbstlich, bedeutet oft gibt's Nebel im Freistaat. Da, wo er sich verzogen hat, ist aber oft auch die Sonne mit dabei. Je nachdem, ob Nebel und Wolken oder Sonne, gibt's zwischen 12 und 21 Grad. Die Nacht dann ziemlich kalt bei 8 bis 1 Grad. Der Arabella Bayern-Wetter trennt. Auch morgen entweder Nebel oder Sonne. Am Wochenende kann es dann auch ab und zu mal regnen.
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9: Schönen Nachmittag, Ingmar hier aus der Arabella Bayern Verkehrszentrale mit den wichtigsten Verkehrsmeldungen von Bayerns Straßen. Auf der A73 Bamberg Richtung Nürnberg zwischen Forchheim Nord und Forchheim Süd ein defekter LKW, hier ist deshalb der Standstreifen blockiert. Weiter geht's dann auf der A7 Füssen Richtung Ulm zwischen dem Rastplatz Leubers und der Raststätte Allgäuer Tor Ost. Ein Unfall, linker Fahrstreifen und rechter Fahrstreifen hier dicht. Es ist eine Umleitung eingerichtet. Und dann gibt's noch einen Stau, und zwar auf der A8 München Richtung Salzburg zwischen Rosenheim West und Rohrdorf. 5 Kilometer hier, Zeitverlust bei einer knappen halben Stunde. Ich wünsche euch eine gute Fahrt und ihr findet alle Staus auch immer in unserer kostenlosen Arabella Bayern App.
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Phil Collins auf Arabella Bayern mit Dance into the Light. Schönen Nachmittag mit 70ern, 80ern und 90ern und jetzt mit einer Frau, die erst letztes Jahr ein neues Album rausgebracht hat und im Sommer auch ein tolles Konzert im Freistaat gegeben hat. Okay, also in einem anderen Freistaat in Thüringen, Tanita Tikaram. Jetzt hören wir ihren größten Hit, Twist in My Sobriety, auf Bayerns Musiksender. Oh.

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13: Ich bin Gregor Jose Moser. Patientinnen und Patienten sollen im Notfall künftig zielgenauer und besser versorgt werden. Dazu hat der Bundestag eine Reform der Notfallversorgung beschlossen. Künftig soll in einer fachlichen Ersteinschätzung telefonisch oder vor Ort festgelegt werden, welche Hilfe jemand braucht. Die Telefonnummer 112 und die ärztliche Bereitschaftsnummer 116, 117 sollen dafür enger verknüpft werden. Bundeskanzler Merz hat zum Auftakt des EU-Gipfels für eine weitere Aufstockung der Mittel für die Ukraine geworben. Es müsse alles getan werden, um der Ukraine über den kommenden Winter und auch im nächsten Jahr zu helfen, sagte Merz in Brüssel. Mehr von Diana Kramer.
14: Der Kanzler geht davon aus, dass die Mittel für Kiew noch einmal aufgestockt werden müssen. Der Ukraine fehlen nach eigenen Angaben im nächsten Jahr knapp 70 Milliarden Euro im Haushalt und für die Verteidigung gegen Russland. Dass dafür aber in der EU eingefrorenes russisches Vermögen verwendet wird, schließt Merz aus. Zumindest in der Form, dass diese Gelder in die USA überführt werden, quasi als Druckmittel in den Bemühungen um Friedensverhandlungen.
13: Nach dem Rücktritt von Bärbel Baas als Co-Parteichefin und Bundesarbeitsministerin will die SPD ja ihre Parteispitze neu wählen. Jetzt gibt es dafür einen Termin. Wie die ARD berichtet, soll am 16. und 17. Januar ein Sonderparteitag in Bremen stattfinden. Bis dahin ist Finanzminister und Vizekanzler Klingbeil alleiniger SPD-Vorsitzender. Ob er nochmal antreten wird, ist noch offen. Der Bahnhof in Ansbach ist Bahnhof des Jahres 2026. Das hat das Verkehrsbündnis Allianz pro Schiene mitgeteilt. Die Jury lobt die helle, freundliche Atmosphäre nach dem mehrjährigen Umbau sowie die gute Anbindung mit Bus, Auto und Fahrrad. Der Freistaat Bayern hat den barrierefreien Ausbau mit mehr als 20 Millionen Euro gefördert.
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15: Nebel und Sonne heute im Freistaat und dazu bis zu 21 Grad, vor allem natürlich da, wo es sonnig ist. In der Nacht wird es dann auch wieder neblig bei 8 bis 1 Grad. Der Arabella Bayern Wettertrend, morgen schaut es genauso aus, entweder neblig oder sonnig. Am Wochenende regnet es immer mal wieder und es wird kühler mit kaum mehr als 16 Grad.
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16: Schönen Nachmittag, Ingmar hier aus der Arabella Bayern Verkehrszentrale mit den wichtigsten Verkehrshinweisen von Bayerns Straßen. Auf der A7 Füssen Richtung Ulm zwischen dem Rastplatz Leubas und der Raststätte Allgäuer Tor Ost ein Unfall, die linke Spur hier gesperrt. Und dann schauen wir noch auf den längsten Stau aktuell, den haben wir auf der A9 München Richtung Nürnberg. 16 Kilometer Stau und stockender Verkehr zwischen Manching und Altmühltal, Zeitverlust hier bei einer Stunde. Ich wünsche euch eine gute Fahrt und ihr findet alle Staus auch immer in unserer kostenlosen Arabella Bayern App.
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15: Servus zusammen um kurz nach 4.

0: Endspurt für heute, zumindest für viele von euch. Im besten Fall habt ihr jetzt dann schon Feierabend. Alle, die im Laden stehen, haben ja noch ein paar Stunden vor sich. Wir sind bei euch mit richtig vielen 70ern, 80ern und 90ern. Los geht's mit Toto.
1: Oh.

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1: Männer lieben viel PS, Frauen entspanntes Bummeln, manchmal auch umgekehrt. Am Wochenende müsst ihr euch zum Glück überhaupt nicht entscheiden. Am Sonntag steigt in Aschaffenburg in Unterfranken die Automobilschau Mobilia, kombiniert mit dem verkaufsoffenen Sonntag. Von 13 bis 18 Uhr gibt es die heißesten Autos und Motorräder zu sehen und die ganze Innenstadt hat zum Shoppen geöffnet. Und Bummeln geht auch am Sonntag beim Herbstmarkt in Bad Griesbach in Niederbayern mit Keramik, Deko, Schmuck, Spielzeug und jeder Menge Ideen für Haus und Garten. Dazu gibt es frische Produkte wie Honig, Käse und Most. Und auch die Geschäfte haben auf zum verkaufsoffenen Sonntag. Für die Stärkung zwischendurch warten regionale Schmankerl und die Bad Griesbacher Lokale auf euch. Der Herbstmarkt läuft von 10 bis 17 Uhr. 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
8: Mit Ingmar Dressler. Grüß Gott. Monatelanger Stillstand auf einer der wichtigsten Bahnstrecken Bayerns. Zwischen Rosenheim und Salzburg fahren ab Februar für 150 Tage keine Züge. Wie die Deutsche Bahn bekannt gab, wird die Trasse auf einen Schlag komplett saniert. Bis zu 15.000 Fahrgäste täglich müssen also auf Busse umsteigen. Die Fahrt dauert hier bis zu 45 Minuten länger. Über 100.000 Euro Schaden nach einem LKW-Unfall auf der A8 in Schwaben. Bei Burgau hat gestern ein Lastwagen fast 1.500 Kisten Bier verloren. Wegen eines geplatzten Reifens kam das Fahrzeug von der Fahrbahn ab. Die Flaschen landeten im Grünstreifen. Der Fahrer blieb zum Glück unverletzt. Und die Mehlschwalbe ist der neue Vogel des Jahres. Bei einer bundesweiten Abstimmung hat sich der Zugvogel heute gegen 4 Konkurrenten durchgesetzt. Initiiert ist die Wahl jedes Jahr vom Bayerischen Landesbund für Vogelschutz. Schwalben müssen geschützt werden, weil sie wegen moderner Fassaden und Insektenmangel kaum noch Nistplätze und Nahrung finden. Immer gut informiert, mehr Nachrichten für Bayern und die Welt wieder um voll.
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9: Die gute Nachricht zuerst, es bleibt überwiegend trocken im Freistaat und wird mit 12 bis 21 Grad teilweise auch sehr, sehr warm. Die schlechte Nachricht, nicht überall wird sich die Sonne gegen den Nebel und die Wolken durchsetzen. Die besten Chancen gibt's in und an den Alpen. Der Arabella Bayern Wettertrend, morgen machen wir einfach Copy-Paste. Am Samstag wird's dann wieder wechselhafter und kühler.
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8: Schönen Feierabend, Ingmar hier aus der Arabella Bayern Verkehrszentrale. Hier sind die wichtigsten Verkehrshinweise aktuell für euch in Bayern. Auf der A8 München Richtung Salzburg zwischen Rosenheim West und Rohrdorf 4 Kilometer Stau, Zeitverlust hier bei einer halben Stunde. Dann Achtung auf der A9 Nürnberg Richtung Halle in Höhe Bindlacher Berg, liegen gebliebenes Fahrzeug, hier ist der linke Fahrstreifen blockiert. Dann schauen wir noch in den Münchner Westen auf die A96 Richtung München. Zwischen Schöffelding und Inning am Ammersee 8 Kilometer Stau, Zeitverlust bei 40 Minuten. Ich wünsche euch eine gute Fahrt und ihr findet alle Staus auch immer in der kostenlosen Arabella Bayern App.
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Nachmittag mit Arabella Bayern. Hoffentlich habt ihr bald Feierabend. Und während ihr euch durch den Arbeitsendspurt boxt, gibt's von uns den genau passenden Hit dazu. Aus dem Boxfilm Rocky 3, das Auge des Tigers. Eye of the Tiger von Survivor auf Bayerns Musiksender.

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10: Ich bin Gregor Jose Moser. Der Personalausweis soll ab Januar auch auf dem Smartphone verfügbar sein. Der Bundestag hat die Einführung der sogenannten digitalen Brieftasche beschlossen, in der eben etwa der Perso abgespeichert werden kann. Mit der DU-App soll man sich im Netz einfacher ausweisen können. Perspektivisch soll auch in der analogen Welt der Ausweis auf dem Handy ausreichen. Schritt für Schritt sollen andere Identitätsnachweise wie der Führerschein dazukommen. An allen rund 5.700 Stationen der Deutschen Bahn inklusive der Bahnsteige gilt seit heute ein Alkoholverbot. Die Deutsche Bahn hat eine erste positive Bilanz gezogen. Ursula Winkler berichtet aus Berlin.
11: Mit dem Feierabendbierchen auf den Zug warten am Bahnsteig ist Geschichte. Nur in den Bahnhofsgaststätten bleibt das Trinken von Bier, Wein und Co. erlaubt. Oder dann später im Zug während der Fahrt. So sollen die Bahnhöfe nicht nur sicherer, sondern auch sauberer werden. Sicherheitskräfte sollen künftig auf die Menschen zugehen, die sich nicht an das Konsumverbot halten, mit Augenmaß, wie es heißt. Nicht-Einsichtigen droht ein Hausverbot. Bisher klappt die Maßnahme gut, es wurden laut Bahn keine besonderen Vorfälle bekannt.
10: Wie kann der Bürokratieabbau in Bayern gelingen? Fast 200 Vorschläge dafür hat jetzt eine Enquete-Kommission des Landtags vorgelegt. Nach gut 2 Jahren Arbeit schlägt die Kommission unter anderem vor, einzelne Ämter abzuschaffen oder zusammenzulegen oder auch Gemeinden zu größeren Verwaltungsgemeinschaften zu bündeln. Außerdem spricht sie sich für mehr Digitalisierung und KI-Einsatz in der Verwaltung aus. In der Fußball-Europa League müssen heute aus deutscher Sicht Hoffenheim und Leverkusen ran. Bayer ist in Polen bei Lech Posen zu Gast. Anstoß ist um 18.45 Uhr. Ab 21 Uhr spielt dann Hoffenheim. Es geht gegen Beşiktaş Istanbul aus der Türkei.
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12: Und das ist typisch herbstlich, bedeutet oft gibt's Nebel im Freistaat. Da, wo er sich verzogen hat, ist aber oft auch die Sonne mit dabei. Je nachdem, ob Nebel und Wolken oder Sonne, gibt's zwischen 12 und 21 Grad. Die Nacht dann ziemlich kalt bei 8 bis 1 Grad. Der Arabella Bayernwetter trennt. Auch morgen entweder Nebel oder Sonne. Am Wochenende kann's dann auch ab und zu mal regnen.
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13: Schönen Feierabend, Ingmar hier aus der Arabella Bayern Verkehrszentrale. Hier sind die wichtigsten Verkehrshinweise aktuell für euch in Bayern. Ja, da habe ich 3 Staus für euch. Einmal auf der A8 Salzburg Richtung München. Zwischen Fraßdorf und Rosenheim 5 Kilometer Stau, Zeitverlust bei 31 Minuten.

0: Weiter dann auf der A93 Holledau Richtung Regensburg. Zwischen Bad Abach und Regensburg Nord 10 Kilometer Stau. Hier verliert ihr knapp eine halbe Stunde. Und dann schauen wir noch auf den längsten Stau. Die A96 Lindau Richtung München. Nach einem Unfall hier eine Sperrung zwischen Landsberg am Lech Nord und Inning am Ammersee. Deshalb 12 Kilometer Stau. Zeitverlust hier bei einer Stunde. Ich wünsche euch eine gute Fahrt und ihr findet alle Staus auch immer in der kostenlosen Arabella Bayern App.
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2: Und jetzt ist es soweit, dass es soweit ist. Also hoffentlich. Es ist
3: endlich Feierabend!
2: Und den läuten wir standesgemäß ein mit unserem Ist-Geschafft-Hit, also mit eurem Ist-Geschafft-Hit. Schnell ab auf unsere Homepage arabella-bayern.de und gleich Musikchef spielen. Vorher spiele ich euch jetzt erstmal Sister Sledge, Queen und Mitch Europe.

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1: Heute bestellt von der Sandra aus Lanz und in Niederbayern. Sie schreibt, ich bin echt froh, dass jetzt Feierabend ist. Ich arbeite im Einzelhandel, hatte heute Mittelschicht und wenn am Samstag oder vor einem Feiertag viel los ist, bin ich das ja gewohnt. Aber heute war gefühlt jeder Kunde gleichzeitig da. An der Kasse hat sich die Schlange gestaut, nebenbei musste ich Ware einräumen und natürlich hatte jeder noch eine Frage. Ich habe wirklich keine Ahnung, wie oft ich heute einen schönen Tag noch gesagt habe. Jetzt bin ich endlich auf dem Heimweg und möchte erstmal nichts mehr hören außer Musik. Deshalb wünsche ich mir meinen absoluten Lieblingshit von euch. Den habe ich mir heute wirklich verdient. Die Cars mit Drive sollen sein. Der Hit passt ja auch super zum Autofahren.

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11: Mit Ingmar Dressler, grüß Gott. Mieter in Bayern sind unzufrieden. Das zeigt eine jetzt vorgestellte Forsa-Umfrage. Fast 9 von 10 Bürgern fordern härtere Strafen für Vermieter, die Wuchermieten verlangen. Die sind vor allem in Großstädten ein Problem. 2/3 befürworten außerdem einen Mietendeckel. Mieterbund und Gewerkschaften werfen der Politik jetzt vor, versprochene Gesetze gegen Mietwucher weiter zu verschleppen. Der beste

0: Bahnhof Deutschlands steht bei uns in Bayern, und zwar in Ansbach. Heute gab es die Auszeichnung Bahnhof des Jahres. Die Jury der Allianz pro Schiene lobte das moderne Gebäude, barrierefreie Zugänge und ein freundliches Umfeld. Bayern ist damit bundesweiter Spitzenreiter. Der Titel geht bereits zum 8. Mal in den Freistaat. Vogelfreunde, aufgepasst! Die Mehlschwalbe ist heute zum neuen Vogel des Jahres gekürt worden. Bei der bundesweiten Abstimmung setzte sich das Tier gegen 4 Konkurrenten durch. Der Bayerische Landesverband für Vogelschutz schlägt Alarm. Durch glatte Fassaden und Insektenmangel gehen die Bestände der Schwalben seit Jahren stetig zurück. Immer gut informiert, mehr Nachrichten für Bayern und die Welt wieder um voll.
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2: Eine teilweise dicke Nebelsuppe tagsüber und dann später auch teilweise wieder in der Nacht im Freistaat. Aber abseits davon ist es auch immer wieder sonnig heute und auch morgen. Der Arabella Bayern-Wettertrend fürs Wochenende. Es wird wechselhafter und kühler und ab und zu sind auch mal Schauer möglich.
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3: Schönen Feierabend, Ingmar hier. Hier sind die wichtigsten Verkehrshinweise aktuell für euch in Bayern. Achtung auf der A9 Halle Richtung Nürnberg zwischen Münchberg Süd und Gefrees. Standstreifen blockiert hier durch einen defekten LKW. Dann haben wir noch 2 Staus für euch. A8 Salzburg Richtung München einmal zwischen Fraßdorf und Rosenheim. 5 Kilometer, Zeitverlust bei einer halben Stunde. Und den längsten Stau, den haben wir immer noch auf der A9 München Richtung Nürnberg zwischen Manching und Altmühltal. 10 Kilometer, Zeitverlust bei einer Stunde. Ich wünsche euch eine gute Fahrt und ihr findet alle aktuellen Staus auch immer in unserer kostenlosen Arabella Bayern App.
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2: Ich bin Gregor Jose Moser. Der Personalausweis soll ab Januar auch auf dem Smartphone verfügbar sein. Der Bundestag hat die Einführung der sogenannten digitalen Brieftasche beschlossen, in der eben etwa der Perso abgespeichert werden kann. Mit der DU-App soll man sich im Netz einfacher ausweisen können. Perspektivisch soll auch in der analogen Welt der Ausweis auf dem Handy ausreichen. Schritt für Schritt sollen andere Identitätsnachweise wie der Führerschein dazukommen. An allen rund 5.700 Stationen der Deutschen Bahn inklusive der Bahnsteige gilt seit heute ein Alkoholverbot. Die Deutsche Bahn hat eine erste positive Bilanz gezogen. Ursula Winkler berichtet aus Berlin.
3: Mit dem Feierabendbierchen auf den Zug warten am Bahnsteig ist Geschichte. Nur in den Bahnhofsgaststätten bleibt das Trinken von Bier, Wein und Co. erlaubt. Oder dann später im Zug während der Fahrt. So sollen die Bahnhöfe nicht nur sicherer, sondern auch sauberer werden. Sicherheitskräfte sollen künftig auf die Menschen zugehen, die sich nicht an das Konsumverbot halten, mit Augenmaß, wie es heißt. Nichteinsichtigen droht ein Hausverbot. Bisher klappt die Maßnahme gut. Es wurden laut Bahn keine besonderen Vorfälle bekannt.
2: Wie kann der Bürokratieabbau in Bayern gelingen? Fast 200 Vorschläge dafür hat jetzt eine Enquete-Kommission des Landtags vorgelegt. Nach gut 2 Jahren Arbeit schlägt die Kommission unter anderem vor, einzelne Ämter abzuschaffen oder zusammenzulegen oder auch Gemeinden zu größeren Verwaltungsgemeinschaften zu bündeln. Außerdem spricht sie sich für mehr Digitalisierung und KI-Einsatz in der Verwaltung aus. In der Fußball-Europa League müssen heute aus deutscher Sicht Hoffenheim und Leverkusen ran. Bayer ist in Polen bei Lech Posen zu Gast. Anstoß ist um 18.45 Uhr. Ab 21 Uhr spielt dann Hoffenheim. Es geht gegen Beşiktaş Istanbul aus der Türkei.
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4: Das war ja heute ein oft recht grauer und nebliger Tag, aber auch die Sonne war immer wieder mal am Start in einigen Regionen und mit Sonne war es auch recht warm. Die Nacht später aber wird recht kalt. Wer mit dem Auto unterwegs ist, macht garantiert die Sitzheizung an, vielleicht auch schon daheim die Heizung. Der Arabella Bayernwetter-Trend. Morgen am Freitag auch Nebel und Sonne im Mix und nochmal warm. Am Wochenende dann kühler mit einzelnen Schauern.
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6: Schönen Feierabend. Ich bin Arabella aus der Arabella Bayern Verkehrszentrale mit den wichtigsten Hinweisen aktuell für euch in ganz Bayern. 20 Minuten länger braucht ihr auf der A3 Passau Richtung Linz zwischen Passau Süd und Pocking. Hier ist aktuell eine Baustelle. Das geht bis morgen um 8 Uhr früh. A9 München Richtung Nürnberg, die ist immer noch gesperrt zwischen Lenting und Denkendorf nach einem großen LKW-Unfall. Hier ist auch die Feuerwehr im Einsatz. Das Ganze geht bis 20.30 Uhr voraussichtlich. Dann die B12 Passau Richtung Freyung zwischen Oberpretz und der Perlesreuther Straße. Hier eine gesicherte Unfallstelle, außerdem hier auch Personen auf der Fahrbahn. Gute Fahrt, passt auf und alle aktuellen Staus lest ihr in der kostenlosen Arabella Bayern App.
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4: Ich freue mich, dass ich euch begleiten darf. Auf dem Weg Richtung Fitnessstudio vielleicht oder einfach nur auf dem Weg Richtung Sofa. Für das würde ich mich ja entscheiden an eurer Stelle. Eine entspannte Zeit. Von uns gibt's für alle richtig gute und richtig viele 70er, 80er und 90er. Den Anfang macht Lionel Richie.

0: wird Ende Dezember 80 Jahre alt. Patti Smith auf Arabella Bayern mit ihrem größten Hit Because of the Night. Und Lebkuchen gibt's ja schon lange wieder, ne? Seit August. Aber mittlerweile stehen auch tausende von Adventskalendern in den Supermarktregalen. Soll ich jetzt schon einen kaufen? Dann habe ich die ganze Schokolade ja schon in der Woche rausgegessen, also lieber nicht. Oder noch besser, einen Adventskalender selber machen für euren Schatz. Was würdet ihr denn da so reinmachen?
1: Fotopuzzles, und dann tut man jedes Tütchen 2-3 Puzzleteile oder so, eine Süßigkeit.
2: Ein Adventskalender aus Winterbieren.
3: Wirklich nur ganze Kleinigkeit, kleines Kerzerl oder so.
4: Süßigkeiten oder so eine heiße Trinkschokolade, alles was Freude macht.
5: Irgendwas zu essen.
6: Immer schöne selbstgemachte Sachen, zum Beispiel Schmuck oder auch selbstgemachte Kosmetik.
0: Wow.

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4: Mit Ingmar Dressler. Grüß Gott. Monatelanger Stillstand auf einer der wichtigsten Bahnstrecken Bayerns. Zwischen Rosenheim und Salzburg fahren ab Februar für 150 Tage keine Züge. Wie die Deutsche Bahn bekannt gab, wird die Trasse auf einen Schlag komplett saniert. Bis zu 15.000 Fahrgäste täglich müssen also auf Busse umsteigen. Die Fahrt dauert hier bis zu 45 Minuten länger. Über 100.000 Euro Schaden nach einem LKW-Unfall auf der A8 in Schwaben. Bei Burgau hat gestern ein Lastwagen fast 1.500 Kisten Bier verloren. Wegen eines geplatzten Reifens kam das Fahrzeug von der Fahrbahn ab. Die Flaschen landeten im Grünstreifen. Der Fahrer blieb zum Glück unverletzt. Und die Mehlschwalbe ist der neue Vogel des Jahres. Bei einer bundesweiten Abstimmung hat sich der Zugvogel heute gegen 4 Konkurrenten durchgesetzt. Initiiert ist die Wahl jedes Jahr vom Bayerischen Landesbund für Vogelschutz.

0: Schwalben müssen geschützt werden, weil sie wegen moderner Fassaden und Insektenmangel kaum noch Nistplätze und Nahrung finden. Immer gut informiert, mehr Nachrichten für Bayern und die Welt wieder um voll.
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2: Kalt wird später in der Nacht bei uns im Freistaat, 8 bis 1 Grad und dazu immer wieder Nebel. Der ist übrigens auch morgen recht hartnäckig, aber wenn er weg ist, dann wird es oft nochmal schön sonnig und warm. Der Arabella Bayern Wettertrend fürs Wochenende schaut dann aber wechselhafter aus. Es wird kühler und es regnet immer mal wieder.
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3: Schönen Feierabend wünsche ich euch, Andi hier aus der Arabella Bayern Verkehrszentrale, und ich habe noch die wichtigsten Verkehrshinweise aktuell für euch in Bayern. Da schauen wir zuerst auf die A3 Passau Richtung Linz zwischen Passau Süd und Pocking. Da wird aktuell am Mittelstreifen gearbeitet. In einer Länge von 1 Kilometer sind da mittlerer Streifen und Standstreifen gesperrt. Das Ganze dauert noch bis morgen früh und dahinter hat sich ein 4 Kilometer Stau gebildet und da verliert ihr aktuell eine halbe Stunde. Auf der A9, das ist das große Sorgenkind heute, den ganzen Nachmittag über schon bis jetzt in den Abend rein. In München Richtung Nürnberg zwischen Lenting und Denkendorf ist aktuell immer noch gesperrt. Feuerwehreinsatz läuft da. Da brennt ein LKW. Bitte unbedingt an die Rettungsgasse dahinter denken. 13 Kilometer Stau haben wir da zwischen Manching und Altmühltal. Über eine Stunde verliert ihr da. Und das Ganze dauert noch ungefähr bis 8:30. Also noch so gute 2 Stunden. Und dann habe ich noch was von der A99, der Westumfahrung Richtung Lindau zwischen München-Neuherberg und dem Dreieck München-Feld-Moching. Gab es einen Unfall, der Standstreifen ist hier noch blockiert, aber 8 Kilometer Stau haben wir dahinter auch noch und eine halbe Stunde ungefähr müsst ihr mehr einplanen. Gute Fahrt wünsche ich euch und alle aktuellen Staus findet ihr immer in der kostenlosen Arabella Bayern App.
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wunderschön für den Feierabend. Die Spice Girls und To Become One, die Girlband der 90er auf Arabella Bayern. 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
5: Ich bin Gregor Jose Moser. Der Personalausweis soll ab Januar auch auf dem Smartphone verfügbar sein. Der Bundestag hat die Einführung der sogenannten digitalen Brieftasche beschlossen, in der eben etwa der Perso abgespeichert werden kann. Mit der DU-App soll man sich im Netz einfacher ausweisen können.

0: Perspektivisch soll auch in der analogen Welt der Ausweis auf dem Handy ausreichen. Schritt für Schritt sollen andere Identitätsnachweise wie der Führerschein dazukommen. Wenn Kunden Opfer von Kontobetrug werden, müssen Banken ihnen das verlorene Geld erst einmal sofort erstatten. Das hat der Europäische Gerichtshof entschieden. Das gilt auch dann, wenn die Bank den Kunden grobe Fahrlässigkeit vorwirft, zum Beispiel nach einem Phishing-Betrug.
1: Im Kern sagt das höchste EU-Gericht, die Erstattung der nicht autorisierten Zahlung und die Frage, wer letztendlich den Schaden tragen muss, sind zwei unterschiedliche Dinge. Zunächst müsse die Bank auf jeden Fall den abgebuchten Betrag erstatten. Ausgenommen ist nur der Fall, dass der Kontoinhaber selbst verdächtigt wird, am Betrug mitgewirkt zu haben. Und nach der Erstattung könne man dann regeln, wer schlussendlich verantwortlich ist.
0: Im Streit um ein Instagram-Video von Bundeswirtschaftsministerin Reiche hat die Linke am Bundesverfassungsgericht einen Erfolg erzielt. Die Ministerin und CDU-Politikerin muss das Video zunächst entfernen, entschied das höchste deutsche Gericht und gab damit einem Eilantrag der Linken statt. In dem Video hatte Reiche vor einer Enteignungspolitik der Linken gewarnt. Auf dem offiziellen Account des Wirtschaftsministeriums trotz des Neutralitätsgebots. Patientinnen und Patienten sollen im Notfall künftig zielgenauer und besser versorgt werden. Dazu hat der Bundestag eine Reform der Notfallversorgung beschlossen. Künftig soll in einer fachlichen Ersteinschätzung telefonisch oder vor Ort festgelegt werden, welche Hilfe jemand braucht. Die Telefonnummer 112 und die ärztliche Bereitschaftsnummer 116, 117 sollen dafür enger verknüpft werden.
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3: Es ist ein trockener Abend in Bayern mit ein paar lockeren Wolken. Später in der Nacht bildet sich teilweise wieder dichter Nebel, geht runter auf 9 bis 2 Grad. Und morgen lösen sich dann die Nebelfelder am Vormittag meistens auf. Danach gibt es Sonnenschein bei milden 15 bis 20 Grad. Nur bei euch an der Donau, da kann ein bisschen länger hängen bleiben. Wochenende, der Samstag, oft nass und Wolken bei 10 bis 15 Grad. Am Sonntag von Südosten her dann aber wieder mehr Sonnenschein.
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3: Servus, ich bin Simon Egersberger. So, 4 von 5 Tagen dieser Arbeitswoche sind abgehakt. Morgen noch, dann habt ihr hoffentlich Wochenende. Egal, ob ihr jetzt schon daheim seid oder noch im Laden steht, im LKW unterwegs seid oder die Schicht noch vor euch habt, wir begleiten euch mit 70ern, 80ern, 90ern. Hier ist Arabella Bayern und das sind Domino und Here I Am.

Donnerstagabend, hier ist Arabella Bayern. Danke fürs Einschalten. So, also Lebkuchen im Supermarkt, das kennen wir inzwischen schon seit ein paar Wochen. Aber der Glühwein dampft jetzt auch schon aus der Tasse. Und zwar in Bayreuth. Da hat's Winterdorf heute aufgemacht, Mitte Oktober und schon der erste Christkindlmarkt-Vibe in Oberfranken. Aber jetzt so nach einem langen Arbeitstag passt der Glühwein doch auch schon erstaunlich gut. Heute noch bis 23 Uhr anstoßen und die Hütten im Bayreuther Winterdorf haben jetzt aber dann bis Silvester offen. Euch einen schönen Donnerstagabend, hier ist Arabella Bayern und das ist Bob Marley.

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3: Es wird eine frische Herbstnacht mit 9 bis 2 Grad. Teilweise bildet sich dann nachher auch wieder Nebel und der hängt morgen oft erstmal fest. Meistens bis zum Vormittag entlang der Donau, eventuell auch noch ein bisschen länger. Wenn er aber weg ist, dann gibt's Sonne und 15 bis 20 Grad. Das Wochenende am Samstag dichte Wolken, immer wieder Regen. Am Sonntag wird es dann allgemein wieder sonniger.
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Hier ist Bayerns Musiksender, ihr hört Arabella Bayern. Schönen Donnerstagabend euch. Keine Band, keine fremden Produzenten, nur er ganz allein. Als Phil Collins Anfang der 90er mitten im Trennungsschmerz steckt, hat er sich einfach daheim im Studio eingeschlossen. Er hat jedes Instrument dieses Songs selbst eingespielt, vom Schlagzeug übers Klavier bis eben zum Gesang. Und herausgekommen ist eine der intimsten Balladen, die er je geschrieben hat. 1994 war das. Hier ist Phil Collins mit Every Day auf Arabella Bayern.

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1: Ich bin Gregor Jose Moser. Bisher können Frauen im Alter von 50 bis 75 Jahren am Brustkrebs-Screening teilnehmen. Künftig soll es auch für jüngere Frauen ab 45 Jahren eine Kassenleistung werden. Das hat der gemeinsame Bundesausschuss entschieden. Ursula Winkler berichtet.
2: Brustkrebs ist die häufigste Krebsart bei Frauen. Mit dem Mammographieverfahren können Knoten in der Brust schon in einem sehr frühen Stadium entdeckt werden, oft bevor man sie ertasten kann. Frauen ab 50 bekommen bereits alle 2 Jahre eine Einladung zu der Untersuchung, künftig auch jüngere. Läuft alles nach Plan, können Frauen ab 45 ab August im nächsten Jahr Termine wahrnehmen. Voraussichtlich ab 2028 werden sie dann auch regelmäßig persönlich zu den Screenings eingeladen.
1: Bundeswirtschaftsministerin Reiche muss ein Instagram-Video vorerst löschen. Das Bundesverfassungsgericht hat einem Eilantrag der Linken stattgegeben. In dem Video vom 23. September, kurz nach dem Wahlsieg der Linken in Berlin, hatte Reiche gewarnt, es sei gefährlich für den Investitionsstandort Deutschland, wenn eine Partei über Enteignung spreche. Die

0: Linke sieht darin eine Verletzung des Neutralitätsgebots, weil die CDU-Politikerin Reiche das Video auf dem offiziellen Account des Wirtschaftsministeriums veröffentlicht hatte. Die Erschießung eines zum Tode verurteilten Attentäters im US-Bundesstaat Texas soll nun doch nicht online übertragen werden. Präsident Trump hat das damit begründet, dass viele Menschen lieber nicht zusehen wollen würden, wie der Mann sterbe. Verteidigungsminister Hegseth hatte vergangene Woche eine Übertragung angekündigt und das mit einer abschreckenden Wirkung erklärt. Der Bahnhof in Ansbach ist Bahnhof des Jahres 2026. Das hat das Verkehrsbündnis Allianz pro Schiene mitgeteilt. Die Jury lobt die helle, freundliche Atmosphäre nach dem mehrjährigen Umbau sowie die gute Anbindung mit Bus, Auto und Fahrrad. Der Freistaat Bayern hat den barrierefreien Ausbau mit mehr als 20 Millionen Euro gefördert.
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2: Wir haben eine trockene Nacht mit ein paar Wolken vor uns. Es wird aber frisch, 9 bis 2 Grad höchstens, und teilweise bildet sich dichter Nebel. Der setzt sich dann auch erstmal fest, teilweise bis morgen Mittag entlang der Donau, vielleicht sogar ein bisschen länger. Danach gibt's aber Sonnenschein und bis zu 20 Grad. Das Wochenende, Samstag oft grau und nass bei 10 bis 15 Grad. Am Sonntag ist es dann weitgehend wieder trocken und die Sonne kommt öfter raus.
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2: Schönen Abend euch, ich bin Simon Jägersberger. Plötzlich ist der größer. Der Mont Blanc in Frankreich ist seit 2023 um fast 2 Meter gewachsen. Das kommt wohl durch so eine knappe 2 Meter höhere Eis- und Schneeschicht auf dem Gipfel. Da fällt mir ein, ich muss auch mal wieder unbedingt das Gefrierfach abtauen. Habt einen schönen Donnerstagabend mit 70ern, 80ern, 90ern. Hier ist Bayerns Musiksender. Das sind Desireless auf Arabella Bayern.

0: Schweden war schon immer bekannt für gute Popmusik. In den 70ern ABBA, Mitte der 80er Europe und Ende der 80er Roxette. In Schweden so populär, dass sie eine eigene Briefmarke bekamen.
1: Hallo Roxette.
0: Das war schwedisch und heißt, hier sind Roxette mit Dangerous. 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
3: Es ist ein trockener Abend in Bayern mit ein paar lockeren Wolken. Später in der Nacht bildet sich teilweise wieder dichter Nebel, geht runter auf 9 bis 2 Grad. Und morgen lösen sich dann die Nebelfelder am Vormittag meistens auf. Danach gibt es Sonnenschein bei milden 15 bis 20 Grad. Nur bei euch an der Donau, da kann er ein bisschen länger hängen bleiben. Wochenende, der Samstag, oft nass und Wolken bei 10 bis 15 Grad. Am Sonntag von Südosten her dann aber wieder mehr Sonnenschein.
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1: Ich bin Gregor Jose Moser. Eine App als digitale Brieftasche, in der zum Beispiel der Personalausweis abgespeichert werden kann. Darüber sollen sich Bürger ab kommendem Januar im Internet ausweisen können, wie der Bundestag beschlossen hat. Mehr von Tine Klimach.
2: Der digitale Ausweis soll es möglich machen, online ein neues Bankkonto zu eröffnen, einen Handyvertrag zu schließen oder ein Auto anzumieten. Deutschland setzt damit eine EU-Verordnung um. Außerdem sollen ältere Menschen künftig keinen neuen Personalausweis mehr beantragen müssen. Wer bei der Beantragung seines letzten Personalausweises 70 Jahre oder älter war, soll ihn unbegrenzt weiter nutzen dürfen. Und Reisepassinhaber müssen bei einem Umzug nicht mehr zum Amt, um den Wohnort umtragen zu lassen.
1: Im Streit um ein Instagram-Video von Bundeswirtschaftsministerin Reiche hat die Linke am Bundesverfassungsgericht einen Erfolg erzielt. Die Ministerin und CDU-Politikerin muss das Video zunächst entfernen, entschied das höchste deutsche Gericht und gab damit einem Eilantrag der Linken statt. In dem Video hatte Reiche vor einer Enteignungspolitik der Linken gewarnt. Auf dem offiziellen Account des Wirtschaftsministeriums trotz des Neutralitätsgebots. Die Erschießung eines zum Tode verurteilten Attentäters im US-Bundesstaat Texas soll nun

0: auch nicht online übertragen werden. Präsident Trump hat das damit begründet, dass viele Menschen lieber nicht zusehen wollen würden, wie der Mann sterbe. Verteidigungsminister Hegseth hatte vergangene Woche eine Übertragung angekündigt und das mit einer abschreckenden Wirkung erklärt. Patientinnen und Patienten sollen im Notfall künftig zielgenauer und besser versorgt werden. Dazu hat der Bundestag eine Reform der Notfallversorgung beschlossen. Künftig soll in einer fachlichen Ersteinschätzung telefonisch oder vor Ort festgelegt werden, welche Hilfe jemand braucht. Die Telefonnummer 112 und die ärztliche Bereitschaftsnummer 116 117 sollen dafür eng verknüpft werden.
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2: Es wird eine frische Herbstnacht mit 9 bis 2 Grad. Teilweise bildet sich dann nachher auch wieder Nebel und der hängt morgen oft erstmal fest. Meistens bis zum Vormittag entlang der Donau, eventuell auch noch ein bisschen länger. Wenn er aber weg ist, dann gibt's Sonne und 15 bis 20 Grad. Das Wochenende am Samstag dichte Wolken, immer wieder Regen. Am Sonntag wird es dann allgemein wieder sonniger.
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2: Donnerstagabend, ihr hört Bayerns Musiksender, ich bin Simon Jägersberger, servus. So, Streckenrekord auf dem Mars, der NASA Rover hat jetzt in 5 Jahren 45,22 Kilometer auf dem Mars zurückgelegt. So viel wie noch kein Fahrzeug auf der Oberfläche eines fremden Himmelskörpers. 5 Jahre für 45 Kilometer, das entspricht ungefähr auch meiner persönlichen Bestzeit beim Marathonlauf. Kommt gut durch den Donnerstagabend, danke fürs Einschalten. 70er, 80er, 90er. Hier ist Bon Jovi auf Arabella Bayern. Schatz!

Kurz nach neun, hier ist Arabella Bayern. Falls ihr gerade erst zur Tür reingekommen seid, schönen Feierabend. Falls ihr schon seit Stunden auf dem Sofa liegt, alles richtig gemacht. Um kurz nach halb sieben geht ja bei uns jetzt schon die Sonne unter. Und da spielt sich das Leben ja sowieso drinnen ab. Kerzen an, Decke über die Beine, vielleicht ein Glas Wein oder eine heiße Tasse Tee. Wir liefern dazu den perfekten Soundtrack mit 70ern, 80ern, 90ern. Hier sind Depeche Mode auf Arabella Bayern.

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1: Wir haben eine trockene Nacht mit ein paar Wolken vor uns. Es wird aber frisch, 9 bis 2 Grad höchstens, und teilweise bildet sich dichter Nebel. Der setzt sich dann auch erstmal fest, teilweise bis morgen Mittag entlang der Donau, vielleicht sogar ein bisschen länger. Danach gibt es aber Sonnenschein um bis zu 20 Grad. Das Wochenende, Samstag oft grau und nass bei 10 bis 15 Grad. Am Sonntag ist es dann weitgehend wieder trocken und die Sonne kommt öfter raus.
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Bayerns Musiksender hat vielleicht eine der größten Bands der Welt gerettet. Es ist Anfang der 90er in den Hansa-Studios in Berlin. U2 stehen kurz vor der Auflösung. Die Stimmung ist völlig im Keller. Die vier streiten sich über jeden Ton. Schlagzeuger Larry Mullen denkt schon damals, das war's jetzt mit U2. Und mitten in diesem Frust greift The Edge zur Gitarre, spielt ein paar Akkorde und plötzlich passiert etwas im Studio. Der Streit ist vergessen, die Melodie steht und aus der tiefsten Krise entsteht einer ihrer größten Hits. Hier sind U2 mit One auf Arabella Bayern.

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1: Ich bin Yves Simon. Der Personalausweis soll ab Januar auch auf unserem Smartphone verfügbar sein. Der Bundestag hat die Einführung der sogenannten digitalen Brieftasche beschlossen, in der eben zum Beispiel der Perso abgespeichert werden kann. Mit der DU-App soll man sich im Netz dann einfacher ausweisen können und perspektivisch. Da soll dann auch in der analogen Welt der Ausweis auf dem Handy ausreichend sein. Bisher können Frauen erst ab 50 am Brustkrebs-Screening teilnehmen. Künftig soll das schon ab 45 Jahren eine Kassenleistung werden. Das hat der gemeinsame Bundesausschuss beschlossen. Ursula Winkler berichtet.
2: Brustkrebs ist die häufigste Krebsart bei Frauen. Mit dem Mammographieverfahren können Knoten in der Brust schon in einem sehr frühen Stadium entdeckt werden, oft bevor man sie ertasten kann. Frauen ab 50 bekommen bereits alle 2 Jahre eine Einladung zu der Untersuchung, künftig auch Jüngere. Läuft alles nach Plan, können Frauen ab 45 ab August im nächsten Jahr Termine wahrnehmen.
1: Bundeswirtschaftsministerin Reiche muss ein Instagram-Video wieder löschen. Das Bundesverfassungsgericht hat einem Eilantrag der Linken stattgegeben. In dem Video vom 23. September, also kurz nach dem Wahlsieg der Linken in Berlin, da hatte Reiche gewarnt, dass es doch gefährlich wäre für den Investitionsstandort Deutschland, wenn eine Partei über Enteignung sprechen würde. Die Linken findet das nicht so lustig. Sie sieht darin eine Verletzung des Neutralitätsgebots, vor allem weil die CDU-Politikerin Reiche das Video auf dem offiziellen Account des Wirtschaftsministeriums veröffentlicht hatte. Wie kann der Bürokratieabbau bei uns in Bayern gelingen? Fast 200 Vorschläge dafür hat jetzt eine Kommission des Landtags vorgelegt. Nach gut 2 Jahren Arbeit schlägt sie unter anderem vor, einzelne Ämter einfach abzuschaffen oder zusammenzulegen oder auch Gemeinden zu größeren Verwaltungsgemeinschaften zu bündeln. Außerdem spricht sie sich für mehr Digitalisierung und KI-Einsatz in der Verwaltung aus.
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1: Heute Nacht sind nur ganz wenige Wolken bei uns am Himmel unterwegs. An vielen Stellen funkeln auch die Sterne, aber das kennen wir schon aus den letzten Nächten. Es wird halt einfach immer herbstlicher. Wir bekommen Nebel vor allem in Flussnähe. Und die Temperaturen gehen runter auf +7 bis -1 Grad in höheren Lagen. Morgen am Freitag löst sich der Nebel stellenweise nur recht zögerlich oder auch gar nicht auf. Aber wenn es dann doch mal klappt, dann kommt die Sonne durch und dann wird es wieder relativ schön. Das Ganze bei Höchstwerten zwischen 9 und 12 Grad mit Sonne 15 bis 19 Grad und am Alpenrand geht sogar auf 21 Grad.
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0: Bevor sie die Eurythmics gründeten, waren sie Mitglied einer Punkband namens The Catch. Zu ihren Vorbildern gehören David Bowie,
1: put on your red shoes and dance the blues,
0: und Kraftwerk. Sie hatten Hits zusammen mit Aretha Franklin, waren Nummer 1 in den USA und in Großbritannien. Das sind die Eurythmics. Jetzt auf Arabella Bayern, Bayerns Musiksender.

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1: Heute Nacht sind nur ganz wenige Wolken bei uns am Himmel unterwegs. An vielen Stellen funkeln auch die Sterne. Aber das kennen wir schon aus den letzten Nächten. Es wird halt einfach immer herbstlicher. Wir bekommen Nebel, vor allem in Flussnähe. Und die Temperaturen gehen runter auf +7 bis -1 Grad in höheren Lagen. Morgen am Freitag löst sich der Nebel stellenweise nur recht zögerlich oder auch gar nicht auf. Aber wenn es dann doch mal klappt, dann kommt die Sonne durch und dann wird es wieder relativ schön. Das Ganze bei Höchstwerten zwischen 9 und 12 Grad mit Sonne 15 bis 19 Grad und am Alpenrand geht sogar auf 21 Grad.
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1: Ich bin Yves Simon. Wer raucht, muss voraussichtlich ab dem kommenden Jahr mehr Geld für seine Sucht einplanen. Der Bundestag befasst sich jetzt gerade am Abend mit einem Gesetzentwurf, wonach die Steuer auf Tabakprodukte angehoben werden soll. Eine Schachtel Zigaretten könnte dann bald mehr als 10 Euro kosten und auch die Preise für Vapes sollen deutlich rauf. Aus Berlin, Ronny Thorau.
2: Die Tabaksteuerreform wurde da auf der Zielgeraden, gerade auch für Vapor, nochmal deutlich verschärft. Ursprünglich sollten die Preise für den Milliliter Liquid um 1 Cent pro Jahr steigen. Jetzt sind es mehrere Cent pro Jahr. Man kann das so umrechnen. Im Moment kosten viele E-Zigarettenflüssigkeiten so 12 Euro. Das rechnen Branchenvertreter so vor. Und bis zum Jahr 2030 würde das dann auf rund 15 Euro steigen.
1: US-Präsident Trump lenkt ein, er hat die geplante Live-Übertragung einer Hinrichtung im US-Bundesstaat Texas doch noch gestoppt, nach massiver Kritik. Zuvor hatte Verteidigungsminister Hegseth die Übertragung mit einer abschreckenden Wirkung begründet. International allerdings hat das für Entsetzen und heftige Kritik gesorgt. Die SPD stellt sich nach dem Rücktritt von Bärbel Baas neu auf. Sie war ja neben Lars Klingbeil Co-Vorsitzende bei den Sozialdemokraten. Inzwischen steht auch der Zeitplan. Für Mitte Januar ist jetzt ein Bundesparteitag in Bremen angesetzt. Da soll dann nicht nur über die vakante Stelle von Bärbel Baas abgestimmt werden, sondern auch über Lars Klingbeil. Der hat bisher noch offen gelassen, ob er überhaupt nochmal antritt. An der Doppelspitze an sich will die Partei aber festhalten. In der Fußball-Europa League ist der heutige Spieltag beendet. Hoffenheim hat mit 2:3 daheim gegen Beşiktaş Istanbul verloren. Schon am frühen Abend hatte Leverkusen dafür deutlich gewonnen mit 4:0 beim tschechischen Club Lech Posen. Conference League ist auch noch gespielt worden. Da hat Freiburg einen knappen 3:2 Sieg bei Jablonec eingefahren. Das ist auch ein tschechisches Team.
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1: Heute Nacht sind nur ganz wenige Wolken bei uns am Himmel unterwegs. An vielen Stellen funkeln auch die Sterne. Aber das kennen wir schon aus den letzten Nächten. Es wird halt einfach immer herbstlicher. Wir bekommen Nebel vor allem in Flussnähe. Und die Temperaturen gehen runter auf +7 bis -1 Grad in höheren Lagen. Morgen am Freitag löst sich der Nebel stellenweise nur recht zögerlich oder auch gar nicht auf. Aber wenn es dann doch mal klappt, dann kommt die Sonne durch und dann wird es wieder relativ schön. Das Ganze bei Höchstwerten zwischen 9 und 12 Grad mit Sonne 15 bis 19 Grad und am Alpenrand geht sogar auf 21 Grad.
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1: Heute Nacht sind nur ganz wenige Wolken bei uns am Himmel unterwegs. An vielen Stellen funkeln auch die Sterne. Aber das kennen wir schon aus den letzten Nächten. Es wird halt einfach immer herbstlicher. Wir bekommen Nebel, vor allem in Flussnähe. Und die Temperaturen gehen runter auf +7 bis -1 Grad in höheren Lagen. Morgen am Freitag löst sich der Nebel stellenweise nur recht zögerlich oder auch gar nicht auf. Aber wenn es dann doch mal klappt, dann kommt die Sonne durch und dann wird es wieder relativ schön. Das Ganze bei Höchstwerten zwischen 9 und 12 Grad mit Sonne 15 bis 19 Grad und am Alpenrand geht sogar auf 21 Grad.
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1: Ich bin Christoph Kreis. Ausweisen ganz einfach mit dem Smartphone. Das soll ab dem kommenden Jahr möglich sein, denn der Bundestag hat die digitale Brieftasche beschlossen. Für das Handy gibt's dann die DU-App und darauf kann man den Personalausweis abspeichern, später dann auch den Führerschein. Dann braucht's bei Behörden oder Vertragspartnern keine Plastikkarte mehr. Im Streit um ein Instagram-Video von Bundeswirtschaftsministerin Katharina Reiche hat die Linke am Bundesverfassungsgericht einen Erfolg erzielt. Die Ministerin muss das Video zunächst entfernen. Das höchste deutsche Gericht in Karlsruhe gab damit einem Eilantrag der Linken statt. Ursula Winkler berichtet.
2: Das Video zeigt eine Rede von Wirtschaftsministerin Reiche. Es wurde auf dem Insta-Kanal ihres Ministeriums geteilt, kurz nach dem Wahlsieg der Linken in Berlin. Reiche warnt darin, es sei gefährlich für den Investitionsstandort Deutschland, dass eine Partei über Enteignung spreche und Antisemitismus offen lebe. Reiche muss das Video jetzt löschen, bis die Klage richtig verhandelt wurde. Je nach Ausgang des Verfahrens darf das Video dann wieder veröffentlicht werden oder auch nicht.
1: Der Bahnhof in Ansbach ist der Bahnhof des Jahres 2026. Das hat das Verkehrsbündnis Allianz pro Schiene mitgeteilt. Die Jury lobte die helle, freundliche Atmosphäre nach dem mehrjährigen Umbau sowie die gute Anbindung mit Bus, Auto und Fahrrad. Der Freistaat Bayern hat den barrierefreien Ausbau in Ansbach mit mehr als 20 Millionen Euro gefördert. In der Fußball-Europa League hat Bayer Leverkusen mit 4:0 beim polnischen Club Lech Posen gewonnen. Hoffenheim hat mit 2:3 daheim gegen Beşiktaş Istanbul verloren. Und in der Conference League hat Freiburg einen knappen 3:2 Sieg bei Jablonec in Tschechien eingefahren.
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1: Jetzt in der Nacht ist es klar oder höchstens leicht bewölkt. In den Niederungen breiten sich wieder Nebel und Hochnebel aus. Die Temperaturen sinken auf +7 bis -1 Grad. Tagsüber lösen sich einige Nebelfelder nur zögerlich oder gar nicht auf. Abseits davon scheint die Sonne neben ein paar dünnen hohen Wolken. Und die Höchstwerte erreichen im Dauernebel 9 bis 12, mit Sonne 15 bis 19 und am Alpenrand sogar bis zu 21 Grad.
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0: Es ist 1 Uhr.
1: Ich bin Christoph Kreis. Rauchen und Vapen wird bald noch teurer. Der Bundestag hat am Abend eine schrittweise Erhöhung der Tabaksteuer beschlossen. Bis 2030 steigt sie jährlich. Beispielsweise eine 20er-Schachtel Zigaretten wird am Ende rund 4 Euro teurer sein als aktuell. Der Staat rechnet mit zusätzlichen Einnahmen in Milliardenhöhe. Die meisten Raucher dürften ihrem Laster aber trotz der Erhöhung treu bleiben, glauben Suchtexperten. Bundeswirtschaftsministerin Reiche muss ein Instagram-Video, in dem sie der Linkspartei Antisemitismus vorgeworfen hatte, vorerst offline nehmen. Das hat das Bundesverfassungsgericht in Karlsruhe entschieden. Durch die Verbreitung des Videos drohe der Linken ein Nachteil im politischen Wettbewerb, so die Richter. Ob Reiche auch gegen das Neutralitätsgebot des Staates verstoßen hat, wird zu einem späteren Zeitpunkt entschieden. Der frühere Staatschef Venezuelas Nicolas Maduro hat bei einer Anhörung vor einem New Yorker Gericht die von den USA gegen ihn erhobenen Vorwürfe zurückgewiesen. Er soll während seiner Präsidentschaft mehrere US-Bürger in venezolanischen Gefängnissen gefoltert haben. Im Januar hatte das US-Militär Maduro in einer spektakulären Nacht- und Nebelaktion aus Venezuela entführt und in die USA gebracht. 3 Bundesliga-Teams waren heute international im Einsatz, jeweils in der Europa League. Gewann Bayer Leverkusen bei Lech Posen in Polen mit 4:0. Hoffenheim unterlag zu Hause Beşiktaş Istanbul mit 2:3. In der Conference League setzte sich der aktuelle Bundesliga-Tabellenführer Freiburg mit 3:2 gegen Jablonec aus Tschechien durch.
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1: Jetzt in der Nacht ist es klar oder höchstens leicht bewölkt. In den Niederungen breiten sich wieder Nebel und Hochnebel aus. Die Temperaturen sinken auf +7 bis -1 Grad. Tagsüber lösen sich einige Nebelfelder nur zögerlich oder gar nicht auf. Abseits davon scheint die Sonne neben ein paar dünnen hohen Wolken und die Höchstwerte erreichen im Dauernebel 9 bis 12, mit Sonne 15 bis 19 und am Alpenrand sogar bis zu 21 Grad.
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1: Jetzt in der Nacht ist es klar oder höchstens leicht bewölkt. In den Niederungen breiten sich wieder Nebel und Hochnebel aus. Die Temperaturen sinken auf +7 bis -1 Grad. Tagsüber lösen sich einige Nebelfelder nur zögerlich oder gar nicht auf. Abseits davon scheint die Sonne neben ein paar dünnen hohen Wolken und die Höchstwerte erreichen im Dauernebel 9 bis 12, mit Sonne 15 bis 19 und am Alpenrand sogar bis

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1: Ich bin Christoph Kreis. Mit dem Handy zu bezahlen ist ja längst Standard. Mit dem Handy ausweisen könnte es bald werden. Der Bundestag hat grünes Licht für die digitale Brieftasche ab 2027 gegeben. In einer App können der Personalausweis und andere Dokumente wie das ÖPNV-Ticket dann gespeichert werden. Betonung auf können gespeichert werden. Die App ist freiwillig. Der Plastikkartenperso bleibt natürlich gültig. In den USA war es zuletzt das Diskussionsthema schlechthin. Eine für Anfang Dezember geplante Hinrichtung in Texas sollte per Livestream gezeigt werden. Offizielle Begründung: Abschreckung. Nach massiver Kritik aus dem In- und Ausland hat US-Präsident Trump diese Live-Übertragung nun doch abgesagt. Viele gute und gutmeinende Menschen würden sich das nicht ansehen wollen, so Trump. Deutschland und Frankreich haben sich Berichten zufolge auf einen Kompromiss geeinigt, um das geplante EU-weite Verbrenner-Aus deutlich abzuschwächen. Demnach müssten die Autobauer den CO2